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0: Hallihallo und einen wunderschönen guten Morgen hier bei der Sendung Kasselfonie. Ich bin der Matthias Froherz und ich begleite euch von 7 Uhr bis um 10 Uhr in den Morgen hinein. Ja, was habe ich für euch hier mitgebracht? Natürlich jede Menge Musik und dazu auch so ein paar kleine Berichte. Ja, und wisst ihr was? Wir legen jetzt einfach mal los und machen erstmal ein bisschen Musik.
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Ja, und das sage ich auch. Ein herzliches Willkommen hier, ja, bei Kasselfonie. Freunde, heute ist mal wieder Sonntag. Ja, wie jede Woche. Sollte ja mal passieren, ne? Und ja, ich bin jetzt erstmal für die nächsten 3 Stunden euer Gastgeber. Naja, was habe ich eigentlich mitgebracht? Außer Musik auch ein paar Informationen und ein wenig Humor. Nur so sollte auch der Sonntag eigentlich beginnen. Ja, wenn ich so jetzt nach draußen gucke, dann sehe ich, ja, die Sonne, ja, geht langsam auf am Horizont, aber hier im Moment, ja, ist nicht so das Gelbe vom Ei, wie man so schön sagt. Aber ich lasse mich auch nicht davon erschrecken. Freunde, es ist Sonntag und ja, erstmal ganz gemütlich wach werden. Gut, Freunde, und damit ist genug gesabbelt. Ich lege jetzt einfach erstmal hier ein bisschen Musik.

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1: Hallo? Hallo?
2: Hallo? Hallo?
1: Hallo?
2: Hallo?
1: Hallo? Hallo, wer ist da?
2: Hallo, hier ist Müller, Berlin, guten Tag.
1: Hallo.
2: Ja, wo bin ich denn jetzt?
1: Bei Palazzi.
2: Bei Palazzi?
1: Ja.
2: Ich bin da ein Fernsehonkel, ja?
1: Ja.
2: Und du hast ja gerade einen Fernseher an, nicht?
1: Ja.
2: Was kommt denn da gerade?
1: Tintin und die Panda-Patrouille.
2: Tintin und die Panda-Patrouille?
1: Mhm.
2: Pass mal auf, jetzt testen wir mal den Fernsehen, ja?
1: Ja.
2: Kannst du das Telefon bis zum Fernsehen mitnehmen?
1: Ja.
2: Dann nehme ich mal mit.
1: So, fertig.
2: So, jetzt schaltest du den Fernseher mal aus, ganz kurz.
1: Warten Sie kurz mal.
2: Ja.
1: Und jetzt?
2: Jetzt schaltest du ihn wieder an.
1: Okay, ist an.
2: Ja, ist Tintin jetzt wieder da?
1: Ja.
2: Ja, okay, und das musst du jetzt nochmal machen. Nochmal aus.
1: Stopp, halt, meine Schwester will nicht ausmachen. Leute vom Fernsehen sind dran. Nur ganz kurz.
3: Woanders, geh darüber.
1: Aber meine Schwester will den nicht ausmachen.
2: Einmal noch.
1: Los. Warten Sie, ich muss kurz meiner Mama was sagen. Wer ist denn da dran?
2: Ein Onkel vom Fernsehen.
1: Ein Onkel vom Kleinen? Ich gebe Ihnen jetzt meine Mama, okay?
2: Ja, die brauchen wir ganz kurz.
4: Hallo?
2: Guten Tag, Müller. Wir untersuchen gerade die Funktionstüchtigkeit der Fernsehwellen, ja? Es müsste nur ganz kurz mal ausgeschaltet werden, noch mal kurz angeschaltet werden, ob sich die Programme selber umschalten.
4: Mach mal den Fernseher aus. Ja?
2: So, und jetzt wieder an?
4: Wieder an. Ja?
2: So, ist jetzt noch der Tintin wieder da?
4: Ja.
2: Gut, wunderbar. Geben Sie mir den Kleinen noch mal, der hat mir das schon beschrieben.
4: Ja.
2: Ja.
4: Warte. Ist das noch passiert?
1: Hallo?
2: Du, eins muss ich noch wissen. Gehst du mal ganz kurz zum Kühlschrank und guckst mal, ob da Licht drin ist?
1: Ja.
2: Ja.
1: Ja, es ist ein Licht drin.
2: Wunderbar. Und Wasser läuft auch.
1: Ja.
2: Es ist warm Wasser. Guck mal kurz.
4: Was jetzt? Oh, braunes Wasser. Geht es um Elektrizität, oder?
2: Ja, Energieversorgung. Ja, ja. Alles,
4: Energieversorgung.
2: Alles dazu, ja.
4: Ach so. Jetzt.
2: Ja, ja, ja.
1: Au, ist tierisch heiß.
2: Ist sehr heiß?
1: Ja.
2: Hast du dir jetzt die Hand verbrannt?
1: Ja, ich habe halt ganz heiß gedreht gleich.
2: Das kalte Wasser geht auch?
1: Ja.
2: Wunderbar. Ja, wie heißt du?
1: Luca. Also alle nennen mich Luca. Eigentlich Gianluca.
2: Gianluca, und du bist ein italienischer kleiner Junge, nicht?
1: Ja, aber alle nennen mich Luca, das gefällt mir besser.
2: Ja, ja, das kann ich mir denken. Luca, soll ich dir mal was Schönes sagen?
1: Ja.
2: Du warst gerade im Radio zu hören.
1: Was, wirklich?
2: Ja.
1: Boah, geil.
2: Das ist ein verrücktes Telefon. Und jetzt sagst du nochmal, das ist geil.
1: Das ist geil.

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2: Ja, ihr Lieben, also, ja, ich sag mal so rum, Freunde, ich lebe noch, ja, nicht, dass ihr jetzt denkt, ich habe hier auf meine Tastatur ein schönes Kopfkissen, da parat zu liegen, ja, und mache hier mein Nickerchen. Nein, kein Schläfchen zwischendurch. Freunde, ja, was habe ich jetzt hier erstmal? Oh, das ist gut, ey. Ja, Karl Jenkins hört sich schon mal gut an mit der Gruppe Animus, ja. Der ist ja auch der Gründer davon. Mal davon ganz abgesehen. Jo, das gefällt mir auch.
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1: Im Studio ist Michael Miem. In Europa breitet sich das West-Nil-Virus weiter aus. Seit Beginn der Saison wurden nach Angaben des Europäischen Zentrums für die Prävention und die Kontrolle von Krankheiten mehr als 1000 Infektionen registriert, die sich innerhalb Europas angesteckt haben. Anfang August waren es erst 241 Fälle. Inzwischen melden 15 europäische Länder Infektionen. Nach dem Austritt der Mehrheit der BSW-Abgeordneten aus der Partei fordert die AfD im Thüringer Landtag, dem BSW den Fraktionsstatus zu entziehen. In einem Schreiben an Landtagspräsident König verlangt die AfD außerdem, die finanzielle Unterstützung der BSW-Fraktion einzustellen. Die Landtagsverwaltung prüft derzeit, ob die Fraktionsgelder weiter ausgezahlt werden können. König betonte zugleich, dass die Fraktion bislang nicht aufgelöst sei. Ob der Anspruch auf die Mittel bestehen bleibt, hängt demnach von der weiteren Entwicklung ab. Die USA setzen ihre Bemühungen um eine Beendigung des Ukraine-Kriegs fort. Die Unterhändler von Präsident Trump, Steve Witkoff und Jared Kushner, trafen in Moskau zu Gesprächen mit dem russischen Präsidenten Putin ein. Nach Angaben des Kremls ist ein Treffen vorgesehen. Am Sonntag wollen die US-Unterhändler erstmals auch nach Kiew reisen. Kurz vor dem erwarteten Besuch meldete der ukrainische Präsident Selenskyj russische Angriffe auf die Flughäfen in der Hauptstadt Kiew. Eine 64-jährige deutsche Touristin ist in einem polnischen Badeort in der Ostsee ertrunken. Die Frau geriet bei starkem Wind und hohem Wellengang in Schwierigkeiten und verschwand unter Wasser. Der tödliche Unfall ereignete sich bereits am Freitag, wurde aber jetzt erst durch die Behörden bekannt gegeben. 10 Tage nach der verheerenden Sturzflut im Himalaya haben Rettungskräfte in Nepal erneut eine Überlebende geborgen. Eine Frau wurde nach Angaben der Polizei lebend aus einem verschütteten Haus gerettet. Sie wurde zur weiteren Behandlung nach Kathmandu geflogen. Über ihren Zustand war zunächst nichts Näheres bekannt.
2: Im Wetterstudio ist Julia Kersten. Die gute Nachricht vorweg, das Wetter beruhigt sich spürbar. Heute regnet es anfangs zwar noch südlich der Donau, aber bis zum Abend verzieht sich das Ganze auch an den Alpen und der Himmel klart überall gut auf. Im gesamten Norden und Nordosten gibt es einen klassischen Mix aus Sonne und Wolken, nur ganz vereinzelt geht mal ein kurzer Schauer runter. Die Temperaturen sind zweigeteilt. Im Norden und in der Landesmitte gibt es angenehme 18 bis 23 Grad, im Süden wird es mit 23 bis 28 Grad nochmal richtig warm. Der Wind weht meistens schwach bis mäßig, nur im Norden und Osten frischt er deutlich auf, mit Sturmböen direkt an den Küsten. In der Nacht wird es dann fast überall trocken und oft sternenklar, allerdings bildet sich stellenweise Nebel. Bei recht frischen 12 bis 6 Grad wird es spürbar kühler, nur an den Küsten bleibt es etwas milder. Der Trend für die kommende Woche zeigt, erstmal einen sommerlich heißen Start, bevor es dann mit Schauern und Gewittern weitergeht.

Au ja, also, ja, Freunde, das ist mal wieder live. Wie sagt man so schön? Ja, so ist das Leben auch. Freunde, jetzt mal davon ganz abgesehen, es wird langsam Zeit zum Aufstehen. Ja, ich sage es mal so, der Sonntag ist ja eigentlich auch immer recht kurz, weil der Montag, der bringt ja meistens dann noch Arbeit wieder. Ja, und ja, das sind solche Momente, da wo ich immer sage, nee, jetzt, das ist noch bis dato, ist es noch lange hin. Also, ja, wie sagt man so schön, dann werde ich auch erstmal richtig schön wach und werde mir erstmal einen ordentlichen Kaffee kochen.

Guten Tag und herzlich willkommen zu einer besonderen Sendung. Heute sprechen wir über etwas, das fast jeder von uns kennt, den Nachbarn. Manchmal ist er nett. Manchmal ist er aber auch sehr neugierig. Und manchmal will er einfach zu viel wissen. Warum ist das so? Und warum lügen wir manchmal, wenn er fragt? Ein Soziologe namens Walter Siebel hat dazu eine interessante Idee. Er sagt, der Nachbar ist gefährlich. Warum? Weil er immer da

0: zusammen. Sie kennen sich nicht gut. Trotzdem sind sie sehr nah beieinander. Das schafft ein Problem. Man will freundlich sein, aber man will auch allein sein. Das ist ein Widerspruch. Und genau da passiert etwas Interessantes. Wenn die Nachbarin wieder einmal fragt, wie viel hast du für die Heizung bezahlt? Dann erzählt mancher Mensch vielleicht eine kleine Geschichte. Man sagt etwas, das nicht ganz stimmt. Man bindet der Nachbarin einen Bären auf. Und innerlich muss man sich das Lachen verkneifen. Warum tut man das? Nicht, weil man böse ist, sondern weil man sich schützen will. Das ist eine kluge Strategie. In der Soziologie nennt man das den Schutz der Privatsphäre. Wenn man die Wahrheit sagt, weiß die Nachbarin alles. Dann kann sie das weiterreden. Dann hat man keine Ruhe mehr. Wenn man aber eine kleine Lüge erzählt, dann hat man die Kontrolle. Man entscheidet, was die anderen hören. Besonders Menschen, die auf dem Dorf aufgewachsen sind, kennen diese Methode. Auf dem Dorf lernt man früh, nicht jeder, der fragt, will eine ehrliche Antwort. Manche wollen einfach nur Stoff für den nächsten Plausch. Und so lernt man, mit Humor und einer kleinen Geschichte die neugierigen Fragen abzuwehren. Das ist sehr wichtig in unserer heutigen Zeit. Wir leben in einer Welt, in der alles schnell geht. Jeder hat ein Handy. Jeder postet Bilder im Internet. Aber im echten Leben wollen viele Menschen trotzdem ihre Geheimnisse behalten. Besonders wenn es um Geld geht. Niemand möchte, dass der Nachbar weiß, wie viel er verdient oder wie teuer seine Wohnung ist. Die neugierige Nachbarin ist also nicht nur eine lästige Person. Sie ist ein Zeichen für unsere Gesellschaft. Sie zeigt, dass wir uns unsicher fühlen. Wir wissen nicht mehr, wie wir mit unseren Nachbarn umgehen sollen. Sollen wir nett sein? Sollen wir alles erzählen? Oder sollen wir eine Mauer bauen? Die Methode, die Wahrheit zu verschönern, ist eine Antwort auf diese Frage. Man baut keine Mauer aus Stein. Man baut eine Mauer aus Worten. Das ist kreativ. Das ist klug. Und es funktioniert. Die Geschichte, die man erzählt, breitet sich vielleicht im ganzen Haus aus. Die anderen Nachbarn reden darüber. Aber man selbst ist in Sicherheit. Man hat seine Ruhe behalten. Walter Siebel sagt, dass Nachbarschaft heute schwierig ist. Aber er sagt auch, dass wir neue Wege finden müssen. Vielleicht ist die kleine Lüge einer dieser neuen Wege. Vielleicht ist es der Weg, wie wir in einer großen, bunten Welt zusammenleben können, ohne uns zu verlieren. Also, liebe Hörerinnen und Hörer, wenn euch die nächste Frage eures Nachbars zu viel wird, atmet tief durch. Vielleicht ist eine kleine Geschichte genau das Richtige, um eure Ruhe zu bewahren. Denn am Ende zählt nicht nur die Wahrheit. Es zählt auch, dass man sich wohlfühlt in der eigenen Wohnung. Danke fürs Zuhören. Bis zum nächsten Mal.
1: Dieser Text wurde von einer künstlichen Stimme vorgelesen.

Ja, das sage ich auch. Einen wunderschönen guten Morgen. Also, hier geht es auch schon weiter in dem Lied. Also, ich sage erstmal ein herzliches Willkommen zur zweiten Stunde. Ja, Freunde, wie sagt man so schön? Ja, Morgenstund hat Gold im Mund. Ja, nee, ist klar. Den Rest sage ich mal lieber gar nicht. Nee, es ist Sonntag. Okay, Freunde, ich mache hier erstmal weiter.

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1: Von Sie her kommend, jetzt ein 31 Meter Kabinenkreuzer des Typs Aquanaut Royal. Dieser 3,5 Millionen Mark teure Werftbau ist eine Handarbeit aus Monte Carlo. Das gesamte Oberschiff besteht aus einem buntgewalzten Teakholzlaminat. Die Innenausstattung ist komplett aus Rosenholz mit Giraffenlederblenden und Beschlägen aus Florida-Titan. Der Eigner ist Herr Röver, Sachbearbeiter beim hiesigen Bauordnungsamt, Abteilung Antragsbewilligung, der sich diese schicke Yacht praktisch vom Bunde abgespart hat. Kompliment! Auf dem Sonnendeck, da oben ohne, das sollen wohl seine drei Nichten sein. Oder wollen wir sagen, das könnten sie sein, ne? Die Frau ist jetzt schon Ruhe. Allzeit gute Fahrt, Bert Röver.
2: Die Schiffsbegrüßungsanlage hier an der Kanalschleuse zum Stenkelfelder See bietet nach den großen Vorbildern in Hamburg und Kiel die Attraktion der Uferterrasse des Gasthofs Knollmeier. An den Sommerwochenenden sorgt Gustav Knöttgen für maritime Stimmung und bietet Informationen über die ein- und auslaufenden Schiffe. Herr Knöttgen, seitdem diese Einrichtung besteht, haben sich die Besucherzahlen hier auf der Terrasse vervierfacht. Der Andrang wird immer stärker. Wie erklären Sie sich diesen Erfolg?
1: Ja, nun, ich glaube, es liegt daran, dass ich hier für maritime Stimmung sorge, nicht? Und Informationen über die ein- und auslaufenden Schiffe biete.
2: Ach so, ja, hat denn dabei...
1: Da kommt wieder einer.
2: Oh ja.
1: Kanal einwärts passiert uns jetzt die Kajütjolle Zimbo 3. Das Boot ist aus dritter Hand und wurde 1953 in der Kombinatswerft Freizeitkraft Wismar aus einem Stück Thermoplast gebogen. Eichner ist jetzt Norbert Mötztaler, das heißt, wenn er dann abbezahlt hat, nicht? Er war ja Pächter von Schmöller im Biss, das lief nicht so richtig, dann ist er abgebrannt, die Versicherung zahlt nichts, weil die da irgendwie Brandbeschleuniger gefunden haben. Sein Schwiegervater säuft, da hat er so Last mit, nicht? Und sein Sohn aus erster Ehe, der soll ja mal einen Tod gefahren haben, auf Zebrastreifen in Ungarn, nicht? Da zahlt er jetzt noch dran, nicht? Ja, wen er da nun an Bord hat, kann ich so nicht sagen. Also seine Frau ist das nicht. Die kann ja nach der schweren Operation gar nicht mehr aus dem Bett. Ne? Die beiden Töchter kümmern sich überhaupt nicht mehr um ihn. Einer hat Türken geheiratet und die andere soll in Sauerland auf den Strich gehen. Also er hat es nicht einfach. Ne? Ahoi, Zimbo 3.
2: Herr Knöttgen, ich sagte bereits, dass der Publikumszuspruch hier auf der Uferterrasse ständig zunimmt. Würden Sie sich das auch als ganz persönlichen Erfolg zuschreiben?
1: Ja nun, die Menschen haben nun mal dieses Interesse an Seefahrt und maritime Zusammenhänge. Nicht? Und wenn man sich so wie ich ein bisschen mit dem Schiffsverkehr auskennt, dann kommt das an.
2: Und da sehe ich schon wieder ein interessantes Schiff von Backbord heranrauschen. Eine schneeweiße Canossa 38 unter vollen Segeln. Tja, ich würde sagen, Ihr Einsatz, Herr Knöttgen.
1: Ja, nee. Ich sehe schon, das ist das Schiff von Professor Dr. Sütke. Der hat letzte Woche nach dem Ärztemann besoffen vom Balkon gepinkelt. Also wenn der hier durchfährt, dann fresse ich einen Besen.
2: Und in der Tat, in diesem Moment setzt die schnittige Yacht zum Wendemanöver an und mit diesem schönen Bild zurück ins Funkhaus.

mit Musik. Ah ja, okay, alles klar. Freunde, bis zur progressiven Muskelentspannung haben wir natürlich noch ein bisschen Zeit. Ja, und die wollen wir auch ein bisschen nutzen.

und für die Musik, ne? Ach so, für die Leute, die jetzt schon am Frühstückstisch sitzen, da sage ich erstmal einen guten Appetit. Ja, Freunde, und bei mir sieht's auch genauso gut aus. Also mein Kaffee ist noch da, sage ich mal so rum. Also werde ich den jetzt auch genießen. Und vor allen Dingen, Freunde, die progressive Muskelentspannung, das ist das Highlight für den ganzen Sonntag. Also persönlich gesehen.

0: In den nächsten Minuten möchte ich Sie, die Hörer, einladen zur Meditation und Achtsamkeitstraining für den Alltag. Denn in der Meditation, wie auch im Achtsamkeitstraining, geht es darum, den Geist und die Wahrnehmung zu schulen. Der Zustand tiefer Entspannung, der durch die Meditation entstehen kann, wirkt sich vielfältig positiv auf die Gesundheit aus. Sollten Sie jetzt eine hochkonzentrierte Tätigkeit ausüben, möchte ich den Schwerpunkt in den gesprochenen Programmhinweisen legen.
1: Bitte beachten Sie vor dem Anhören dieses Audioprogramms noch folgende Hinweise. Durch die entspannende Wirkung könnten Sie einschlafen. Hören Sie dieses Programm bitte nicht in Situationen, in denen Sie nicht einschlafen dürfen, zum Beispiel beim Autofahren. Nach dem Anhören dieses Programms aktivieren Sie bitte zuerst Ihren Kreislauf, ähnlich wie morgens beim Aufstehen. Sollten Sie sich beim Anhören dieses Programms unwohl fühlen, beenden Sie es bitte ebenfalls durch die Aktivierung Ihres Kreislaufs. Dieses Programm kann keine ärztliche Beratung oder Behandlung ersetzen. Personen mit gesundheitlichen oder psychischen Problemen sollten unsere Programme erst nach Rücksprache mit einem Arzt aufnehmen.

Nehmen Sie eine möglichst bequeme Haltung ein. Lassen Sie nun Ihre Muskeln so locker wie möglich. Schließen Sie die Augen und kommen Sie ganz langsam hier im Raum an. Der Alltag bleibt nach und nach hinter Ihnen zurück. Nehmen Sie die Geräusche von draußen wahr und diejenigen, die hier im Raum vorhanden sind. Atmen Sie nun tief ein und aus. Spüren Sie dabei, wie die Luft ein- und ausströmt. Vielleicht können Sie einen kühlen Luftstrom an den Nasenöffnungen spüren. Ihre Aufmerksamkeit liegt nun ganz bei Ihrer Atmung. Sie spüren, wie die Entspannung sich im ganzen Körper ausbreitet. Mit jedem Atemzug werden Sie ruhiger und die Entspannung wird tiefer und tiefer. Wir beginnen gleich mit einem Wechsel von Anspannung und Entspannung einzelner Muskelgruppen. Die Anspannung muss nicht stark sein. Wichtig ist dabei, dass Sie Ihre ganze Aufmerksamkeit auf den Unterschied zwischen Anspannung und Entspannung legen. Es sollen auch keine Schmerzen auftreten. Lassen Sie dann die Muskelgruppe aus und konzentrieren Sie sich einfach auf Ihre Atmung.

Ballen Sie nun die rechte Hand zur Faust und achten Sie auf die Spannung in Ihrem Unterarm und in Ihrer Faust. Und wieder loslassen und entspannen. Achten Sie darauf, wie sich die Muskeln Ihrer Hand und Ihres Unterarmes allmählich immer mehr entspannen. Versuchen Sie auch, die Finger ganz locker zu lassen. Schließen Sie die rechte Hand erneut zur Faust und halten Sie wieder die Spannung. Und wieder loslassen. Achten Sie auf den Übergang von der Anspannung zur Entspannung. Beobachten Sie ganz genau die unterschiedlichen Empfindungen bei der Anspannung und bei der Entspannung. Schließen Sie nun die linke Hand zur Faust und achten Sie genau auf die Empfindungen, die dabei entstehen. Und wieder loslassen und entspannen. Spüren Sie das Gefühl der Entspannung und achten Sie auf die Entspannung in jedem einzelnen Finger. Schließen Sie nun noch einmal die linke Hand zur Faust und achten Sie auf die Spannung in Ihrer Hand.

und wieder locker lassen und entspannen. Konzentrieren Sie sich nun auf Ihr Gesicht. Ziehen Sie jetzt Ihre Augenbrauen fest nach oben, sodass auf der Stirn Querfalten entstehen. Halten Sie die Spannung und beobachten Sie die Anspannung in der Stirn.

und wieder loslassen. Lassen Sie die Stirn wieder glatt werden und spüren Sie die Entspannung.

und wieder loslassen und entspannen. Allmählich breitet sich die Entspannung in Ihrem ganzen Gesicht aus. In der Stirn, den Augen, der Nase, in den Wangen, in den Lippen und in der Zunge. Ziehen Sie jetzt Ihre Schultern in die Höhe. Achten Sie auf die Spannung, die dabei entsteht. Und wieder loslassen und entspannen. Spüren Sie das Gefühl der Entspannung. Ziehen Sie die Schultern jetzt noch einmal nach oben und achten Sie auch auf die Anspannung in Ihrem Rücken. Und wieder loslassen und entspannen. Achten Sie darauf, wie die Muskeln immer gelöster werden und spüren Sie, wie die Anspannung bis in die Rückenmuskulatur hineinstrahlt. Konzentrieren Sie sich auf Ihre Atmung und sprechen Sie innerlich mit, wie Sie ein- und ausatmen. Konzentrieren Sie sich nun auf Ihre Sitzmuskulatur und spannen Sie Ihre Gesäßmuskeln an, indem Sie sie zusammenpressen. Achten Sie auf die Anspannung. Und wieder loslassen und entspannen. Achten Sie auf den Unterschied zwischen Anspannung und Entspannung. Spannen Sie die Gesäßmuskulatur nun noch einmal an.

und wieder locker lassen und entspannen. Nun pressen Sie Ihre Fersen fest gegen den Boden und richten die Zehenspitzen nach oben. Spannen Sie dabei Ihre Unterschenkel, die Oberschenkel und die Sitzmuskeln fest an.

und wieder loslassen und entspannen. Achten Sie wieder auf den Gegensatz von der Anspannung zur Entspannung, die sich allmählich ausbreitet. Drücken Sie nun erneut die Fersen fest gegen den Boden, richten Sie die Zehenspitzen auf und spannen Sie Unterschenkel, Oberschenkel und Sitzmuskeln fest an.

und wieder loslassen und entspannen, sodass die Beine ganz entspannt sind. Lassen Sie die Entspannung nun von den Füßen hinaufströmen, durch die Beine zum Gesäß, in die Magengegend, zum Rücken, in die Schultern, in den Nacken, in das Gesicht, in die Arme und Hände. Bevor Sie nun Ihre Augen langsam öffnen, strecken und räkeln Sie sich noch ein bisschen. Kommen Sie dann in Ihrem eigenen Tempo wieder in den Raum zurück.

0: Hallihallo und ein herzliches Willkommen zurück. Ja, Freunde, ich hoffe, ihr seid durch die progressive Muskelentspannung, kurz PMR, sehr gut durchgekommen. Also, Freunde, ich habe jetzt mal hier ein ganz anderes Problem vor der Haustüre. Ey, könnt ihr euch vorstellen, dass hier mitten in Kassel einer mit einem Fichtenmoped arbeitet? Und das schon seit gute 2 Stunden. Und ich höre den immer noch darum machen hier, das darf doch wohl nicht wahr sein. Heute ist Sonntag. Tja, okay. Naja, solange es keiner beklagt oder sowas ähnliches. Naja, was soll ich machen? Ich will ja auch keinen Streit mit den Nachbarn hier anfangen. Und das liegt mir auch ein bisschen fern. Nur beim nächsten Mal werde ich es mir merken. Okay, Freunde, hier geht es natürlich dann weiter. Mit Musik, richtig ordentliche klassische Musik. So, dann sage ich erstmal, Freunde, wir hören uns gleich wieder.
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Hier ist das Daily Update vom 6. September. Damit einen schönen Sonntag zusammen. Heute vor 45 Jahren gab es beim Fernsehen plötzlich was auf beide Ohren. Das ZDF präsentierte nämlich am 6. September 1981 auf der Internationalen Funkausstellung erstmals Fernsehsendungen in Stereo. Bis dahin kam der TV-Ton nämlich ganz klassisch aus nur einer Richtung. Stereo machte das Ganze räumlicher und auch deutlich lebendiger. Was heute völlig selbstverständlich ist, war 1981 aber noch echte Fernsehzukunft. Heute vor 7 Jahren schaffte Apache 207 den Durchbruch an die Chartspitze. Roller landete auf Platz 1 der deutschen Singlecharts und hielt sich dort wochenlang.

Gerade mal ein Jahr zuvor hatte er seine Debütsingle veröffentlicht und dann ging mit Roller plötzlich alles ganz schnell. Mit seinem Mix aus Rap, Pop und diesem unverwechselbaren Style wurde Apache 207 in kürzester Zeit zu einem der größten Namen der deutschen Musikszene. Roller ist dabei der Song, der endgültig alles, Wortwitz Achtung, ins Rollen gebracht hat.

jeder für sich. Peter Kent, oder anders gesagt Peter Kent, wird heute 78 Jahre alt. Der deutsche Sänger und Produzent feierte vor allem Ende der 70er und Anfang der 80er große Erfolge. Mit Songs wie It's a Real Good Feeling landete er einen echten Ohrwurm.

später stand er dann auch auf der Bühne. Wir wünschen zum heutigen Geburtstag alles Gute und fragen nochmal, wie fühlt es sich so an mit 78? It's a real good feeling. Und das war das Daily Update vom 6. September. Heute ist übrigens der Lies-ein-Buch-Tag. Früher hat man ja so ein Buch aufgeschlagen und wirklich gelesen. Heute schlägt man ein Buch auf, macht ein Foto davon, postet es und liest dann eigentlich nur noch die Kommentare dazu. Sven Weikamp, Daily Redaktion.

Ja, auch euch wünsche ich einen wunderschönen guten Morgen und ein herzliches Willkommen hier bei der Sendung Kasselfonie. Freunde, heute ist Sonntag und ich begrüße euch zu der dritten Stunde, ja, noch bis um 10 Uhr, hier zu der Sendung. Ja, Freunde, was habe ich hier für die dritte Stunde alles vorgesehen? Natürlich ein bisschen Humor, ja, und dann, ja, vielleicht so ein paar kleine Nachrichten nochmal. Ja, Freunde, dann lege ich auch mal gleich richtig los und ich sage, hey, schön.

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1: Und darum, liebe Kollegen, lasst uns auch im kommenden Jahr unserem Motto treu bleiben. Bewohner sind Verwohner, Hundekot ist Rasentod, Nutzer sind Beschmutzer. Und damit erkläre ich unser kaltes Buffet mit Graubrot und frischem Leitungswasser für eröffnet. Und denkt dabei auch an unsere diesjährige Spendenaktion. Wir sammeln diesmal für neue Türstopper an einer Grundschule in Äthiopien. Ihr wisst ja, da hauen sonst die Türklinken in Putz und das sieht nicht aus.
2: Die Jahresverbandstagung Deutscher Hausmeister hier in der Horst-Köppel-Halle begann soeben unter dem Banner von Zange und Pümpel mit dem Grußwort des Vizepräsidenten Gustav Gnöttgen, der jetzt den Weg vom Podium zu uns ans Mikrofon gefunden hat. Herr Gnöttgen, im weiteren Programm finden wir gleich die Ehrung verdienter Mitglieder. Können Sie vorab schon etwas zu den Preisträgern sagen?
1: Ja, besonders freuen wir uns über die Jahresleistung von Werner Pröttl von der Haupt- und Mittelschule in Söckingen. In der Kategorie öffentliche Gebäude bekommt er den Braunkorthut in Gold, weil er das Betreten des Schulhofs besonders während der Pausen praktisch ganz unterbinden konnte. Nicht? Des Weiteren konnte er insgesamt 241 falsch abgestellte Fahrräder der Verschrottung zuführen, sowie, und das ist sein Meisterstück, 2 Schulverweise wegen Stehenlassens leerer Kakaotüten erwirken.
2: Da kann man nur sagen, Hut ab, kommen wir zum silbernen Gummistiefel für den Bereich Grünanlagen und Sportplätze.
1: Ja, das ist ein Bereich, in dem sich besonders der Nachwuchs empfehlen kann. Nicht hier so ein Mann wie der Rolf Böhmer vom Gartenbauamt Grundhagen. Also der hat im letzten August mit der Rasenaussaat auf dem städtischen Sportplatz praktisch den gesamten Spielbetrieb in der Bezirksliga verhindert. Und er hat mir auch schon verraten, nicht? Also da kommt ihm bis Weihnachten keiner mit dem Stollenschuh drauf, nicht? Obendrein hat er auch die örtliche Hundekot-Problematik im Griff. Er konnte in 94 über 112 Vierbeiner der Eiweiß- und Fettverwertung überstellen.
2: Die begehrteste Auszeichnung des heutigen Abends ist und bleibt ja der Ehrenkittel des Hausmeisterverbandes in der Kategorie private Hausverwaltung. Herr Gnöttgen, wollen Sie uns den Preisträger denn schon verraten?
1: Naja, also das hat sich ja auch sowieso schon rumgesprochen, nicht? Und das war auch einstimmig. Der Erwin Fennemann von der Gewova-Siedlung in Klötenbrück. Eine Ausnahmekraft, bei der die Mieter stramm stehen. Ne? Mhm. Er hat im Verbandsjahr an die 200 Fußbälle einkassiert, 75 rumstehende Kinderwagen aus dem Verkehr gezogen, den Lichtautomat fürs Treppenhaus auf 6 Sekunden runtergefahren, über 20 Grillfeste auf den Rasenflächen im Keim erstickt, den Betrieb der Zentralheizung von Dezember bis Mitte Februar abgekürzt, unterm Strich in dieser Siedlung über 80% Geburtenrückgang. Nicht? Das sind Ergebnisse, die sich sehen lassen können. Bravo.
2: Naja, ne, denn mal herzlichen Glückwunsch und zurück ins Funkhaus.
1: Moment.
2: Ja?
1: Ich wollte Sie eigentlich noch mal ganz gerne hier meinen Kollegen vorstellen.
2: Ach, Herr Gnöttgen, das ist doch nun wirklich nicht nötig.
1: Ja, doch, nur mal nicht so bescheiden. So, liebe Kollegen, wenn ich mal eben um eure Aufmerksamkeit bitten dürfte. Das hier ist der Mann, der seit 2 Stunden in der Feuerwehrzufahrt parkt. Feuerwehr!

0: Wie sagt man so schön bei der Bundeswehr? Grußmeldung, Gruß? Ja, nee, ist klar. Davon mal ganz abgesehen. Grußmeldung, Gruß. Erstmal einen schönen guten Morgen hier zu der Sendung bei Kasselfonie. Freunde, ich bin der Matthias Roherz und ich begleite euch noch bis um 10 Uhr. Ja, mit Musik auf alle Fälle. Und ja, dann habe ich noch einen kleinen Bericht. Ja, man nennt das auch so eine Nachricht. Okay, alles klar, Freunde. Dann mache ich hier weiter mit Musik.
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0: 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In den nächsten Minuten die Top-Nachrichten von heute hier in der Sendung von Kasselfonie.
1: Im Studio ist Michael Miem. In Europa breitet sich das West-Nil-Virus weiter aus. Seit Beginn der Saison wurden nach Angaben des Europäischen Zentrums für die Prävention und die Kontrolle von Krankheiten mehr als 1000 Infektionen registriert, die sich innerhalb Europas angesteckt haben. Anfang August waren es erst 241 Fälle. Inzwischen melden 15 europäische Länder Infektionen. Nach dem Austritt der Mehrheit der BSW-Abgeordneten aus der Partei fordert die AfD im Thüringer Landtag, dem BSW den Fraktionsstatus zu entziehen. In einem Schreiben an Landtagspräsident König verlangt die AfD außerdem, die finanzielle Unterstützung der BSW-Fraktion einzustellen. Die Landtagsverwaltung prüft derzeit, ob die Fraktionsgelder weiter ausgezahlt werden können. König betonte zugleich, dass die Fraktion bislang nicht aufgelöst sei. Ob der Anspruch auf die Mittel bestehen bleibt, hängt demnach von der weiteren Entwicklung ab. Die USA setzen ihre Bemühungen um eine Beendigung des Ukraine-Kriegs fort. Die Unterhändler von Präsident Trump, Steve Witkoff und Jared Kushner, trafen in Moskau zu Gesprächen mit dem russischen Präsidenten Putin ein. Nach Angaben des Kremls ist ein Treffen vorgesehen. Am Sonntag wollen die US-Unterhändler erstmals auch nach Kiew reisen. Kurz vor dem erwarteten Besuch meldete der ukrainische Präsident Zelensky russische Angriffe auf die Flughäfen in der Hauptstadt Kiew. Eine 64-jährige deutsche Touristin ist in einem polnischen Badeort in der Ostsee ertrunken. Die Frau geriet bei starkem Wind und hohem Wellengang in Schwierigkeiten und verschwand unter Wasser. Der tödliche Unfall ereignete sich bereits am Freitag, wurde aber jetzt erst durch die Behörden bekannt gegeben. 10 Tage nach der verheerenden Sturzflut im Himalaya haben Rettungskräfte in Nepal erneut eine Überlebende geborgen. Eine Frau wurde nach Angaben der Polizei lebend aus einem verschütteten Haus gerettet. Sie wurde zur weiteren Behandlung nach Kathmandu geflogen. Über ihren Zustand war zunächst nichts Näheres bekannt.
2: Im Wetterstudio ist Julia Kersten. Die gute Nachricht vorweg, das Wetter beruhigt sich spürbar. Heute regnet es anfangs zwar noch südlich der Donau, aber bis zum Abend verzieht sich das Ganze auch an den Alpen und der Himmel klart überall gut auf. Im gesamten Norden und Nordosten gibt es einen klassischen Mix aus Sonne und Wolken, nur ganz vereinzelt geht mal ein kurzer Schauer runter. Die Temperaturen sind zweigeteilt. Im Norden und in der Landesmitte gibt es angenehme 18 bis 23 Grad. Im Süden wird es mit 23 bis 28 Grad nochmal richtig warm. Der Wind weht meistens schwach bis mäßig, nur im Norden und Osten frischt er deutlich auf, mit Sturmböen direkt an den Küsten. In der Nacht wird es dann fast überall trocken und oft sternenklar, allerdings bildet sich stellenweise Nebel. Bei recht frischen 12 bis 6 Grad wird es spürbar kühler, nur an den Küsten bleibt es etwas milder. Der Trend für die kommende Woche zeigt erstmal einen sommerlich heißen Start, bevor es dann mit Schauern und Gewittern weitergeht.

Ja, Freunde, das kommt jetzt davon, wenn man sagt, ja, nee, ist klar. Wenn man auf den Flohmarkt geht, da kann man manchmal Dinge ergattern, da wo ich sage, das habe ich aber noch nicht gehört.

Freunde, das war jetzt klassische Musik vom States National Grand Orchestra of Mongolia. Ja, Freunde, ich habe eigentlich so mehr so chinesische Klänge erwartet, aber nee. Und das Land, das ist ja sowas von riesig. Da passt ja Deutschland zigmal hinein, die Mongolei. Ja, und wisst ihr was? Es gibt nur 3,5 Millionen Bürger in der Mongolei. Aber die können sich auch ein State National Grand Orchestra of Mongolia sich leisten. Ha, da sage ich mal, das nenne ich mal Weltmusik, Freunde. Ja, davon mal ganz abgesehen, ja, Freunde, ein bisschen Zeit habe ich ja noch, also mache ich auch an dieser Stelle richtig schön weiter.

0: den Hörern verabschiede. Ob ihr über Alexa, Fritzphone, das Handy, Tablet, Laptop oder dem PC die Sendung Kasselfonie euch angehört habt, dem sage ich danke für die schöne Zeit, die ich mit euch verbringen durfte. Den nachfolgenden SendungsmoderatorInnen wünsche ich eine störungsfreie Sendung. Und am nächsten Sonntag von 7 bis um 10 Uhr stehe ich für euch mit der Sendung Kasselfonie in den Startlöchern. Für Lob und Kritik könnt ihr mir unter Matthias Froherz bei Facebook einen Kommentar hinterlassen. Ich wünsche euch weiterhin ein angenehmes Wochenende. Bleibt gesund, genießt die Zeit mit euren Freunden oder der Familie und ich sage auf Wiederhören.
1: An dieser Stelle möchte ich mich bei Ihnen, den Hörern, verabschieden. Ich freue mich, wenn Sie bei meiner nächsten Sendung hier reinlauschen. Bis dato wünsche ich Ihnen eine angenehme Zeit. Bleiben Sie froh und munter. Euer Matthias Froh.

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Hallo, liebe Hörerinnen und Hörer. Auch in der 604. Ausgabe von Radio DARC geht es wieder um die spannende Welt der Technik und der Wissenschaft. Hierzu begrüßen wir Sie wie jede Woche wieder recht herzlich. Das Datum der Erstveröffentlichung ist Freitag, der 4. September 2026. Ich bin Cody Farren und werde Sie durch die kommende Sendestunde führen. Heute gehen wir unter anderem der Frage nach, woher das Wort Mayday eigentlich kommt. Jeder kennt es, jeder benutzt es in Notfällen, aber wie ist es entstanden? Am Ende der Sendung werden Sie es wissen. Aber starten wir in diese Sendestunde mit Sound aus den goldenen Zeiten des Radios. Das waren die 70er und 80er Jahre. Hier ist guter alter Rock aus Holland. Hier ist die Gruppe Rene and the Alligators mit Whole Lot of Shaking Going On. Und damit heizen wir erstmal die Endstufenröhren so richtig auf Temperatur.

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1: Heute mit diesen Themen. Hamcation Awards 2027. Nominierungen aus aller Welt gesucht. Grüße aus Tokio. Highlights von der Ham Fair 2026. Newsletter Öffentlichkeitsarbeit 7. 2026 erschienen und großer Funkflohmarkt in Eggenfelden. Am Mikrofon Conny Ferrin. Die Organisatoren der Orlando Hamcation 2027 rufen die weltweite Amateurfunkgemeinschaft dazu auf, herausragende Funkamateure für die Hamcation Awards 2027 zu nominieren. Mit den jährlich verliehenen Auszeichnungen werden Mitglieder der Amateurfunkgemeinschaft gewürdigt, die sich in besonderem Maße durch Engagement, Einsatzbereitschaft und ihren Beitrag zum Amateurfunk hervorgetan haben. Gesucht werden insbesondere Menschen, die sich über das übliche Maß hinaus für die Gemeinschaft einsetzen und damit dazu beitragen, den Amateurfunk zu erhalten und weiterzuentwickeln. Dabei geht es nicht unbedingt um Personen, die nach Anerkennung für ihre Arbeit suchen. Vielmehr stehen Funkamateure im Mittelpunkt, die sich aus Überzeugung und aus Freude an der Gemeinschaft engagieren. Mit den Awards sollen ihre besonderen Leistungen sichtbar gemacht und entsprechend gewürdigt werden. Die Organisatoren der Orlando Hamcation 2027 freuen sich ausdrücklich über Nominierungen aus aller Welt. Weitere Informationen zu den Hamcation Awards sowie zur Einreichung von Nominierungen gibt es auf der offiziellen Webseite. Die Orlando Hamcation findet statt vom 12. bis 14. Februar 2027 auf dem Gelände der Central Florida Fairgrounds and Expo Park in Orlando, Florida, US of A. Unser DARC-Vorstandsvorsitzender Christian Enzfellner, Delta Lima 3, Mike Bravo Golf und Thomas Wrede, Delta Foxtrot 2, Oscar Oscar, Leiter des Referats Ausland, waren zu Gast auf der Tokyo Ham Fair in der japanischen Hauptstadt. Sie besuchten am vergangenen Wochenende die größte Amateurfunkmesse Asiens. Im Messezentrum Ariake, Jim X, herrschte großartige Stimmung. Der japanische Amateurfunkverband JARL feiert momentan sein 100-jähriges Bestehen. Das Motto lautet Build up the antenna of curiosity. Unsere DARC-Vertreter führten viele wichtige Fachgespräche zum Jubiläum. Ein zentrales Thema war die internationale Nachwuchsförderung. Überall löten Kinder und Jugendliche kleine Bausätze. Auch die Hersteller von Amateurfunkgeräten stellen traditionell wieder ihre Neuigkeiten vor. So hat die Firma ICOM das lang gehütete Geheimnis um das Projekt X026 gelüftet. Es war ein neuer Alban-Transceiver mit der Bezeichnung IC7110. Er wurde feierlich enthüllt. Das Gerät verbindet moderne SDR-Technik mit kompaktem Mobilfunkdesign. Es ist der direkte Nachfolger des beliebten IC7100. Die wichtigsten Merkmale im Überblick: Touch-Display mit 4,3 Zoll Diagonale. Eingebauter Lautsprecher direkt im Bedienteil. Mikrofonanschluss am Kopf für leichte Fahrzeugmontage. Echter Dualempfang auf zwei Bändern gleichzeitig. Moderne Anschlüsse über USB-C, Bluetooth und WLAN sowie 100 Watt Sendeleistung auf Kurzwelle. Ebenfalls am Stand zu sehen waren der neue IC7300 Mark II mit LAN und HDMI-Schnittstelle. Neben ICOM präsentierten sich auch Yaesu und Kenwood in Tokio. Kenwood zeigte einen TS-890 spektakulär in einem Offroad-Geländewagen. Besondere Hingucker waren handgefertigte Morsetasten im Stil japanischer Tempeltore. Diese Tempel-Pedals verbinden Tradition mit höchster Präzision. Der neue Newsletter für Presse- und Öffentlichkeitsarbeit des DARC e.V., Ausgabe 07/2026, ist erschienen. Auch diesmal gibt es wieder interessante, aktuelle Themen, wie folgt. Mitgliedschaft Pro 2026. Jubiläen für die Öffentlichkeitsarbeit nutzen. 10 goldene Regeln für die Erstellung eigener Pressemitteilungen. 53. Dortmunder Amateurfunktreffen am 25. Oktober. Geschichten aus der Praxis. Der Ortsverband KAM feierte Sommerfest. OV Stromberg gestaltete Ferienprogramm in Sachsenheim und das Amateurfunkhobby in der SWR-Landesschau.

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Am 3. Oktober 2026 gibt es wieder die Möglichkeit, sich am größten Elektronikflohmarkt Deutschlands nach der Ham Radio mit Elektronikbedarf aller Art einzudecken. Der Veranstalter, der DARC-Ortsverband Rottal-Inn, erwartet hierzu wieder Aussteller und Anbieter aus 7 Nationen. Auf einer Fläche von 1500 Quadratmetern an über 250 Tischen wird tonnenweise Elektronik und Amateurfunktechnik zu finden sein. Zum zweiten Mal ist die Firma ICOM Europe mit dem Messestand und den neuesten Modellen aus dem Bereich des Amateurfunks zu Gast. Mit dabei ist ebenso wieder der Förderverein Amateurfunkmuseum e.V. Veranstaltungsort ist die Rottgauhalle im bayerischen Eggenfelden, etwa 100 Kilometer östlich von München. Für die Besucher ist der Flohmarkt am Samstag, dem 3. Oktober, von 9 bis ca. 16 Uhr geöffnet. Seit 1991 ist der erste Samstag im Oktober traditionell ein fester Bestandteil im Veranstaltungskalender der Anbieter und der Besucher. Das Organisatorenteam des Ortsverbandes Rottal-Inn freut sich auf zahlreiche Besucher. Das waren unsere heutigen Meldungen aus der Funkwelt für Sie. Unser nächster Titel ist ein Musikwunsch von Bernie, Delta Lima 6 X-Ray Bravo aus Hamburg. Er schreibt uns per E-Mail wie folgt. Ich wünsche mir Tonight von der Gruppe The Move. Das habe ich schon wirklich lange nicht mehr im Radio gehört. Ja, Bernie, das stimmt. The Move war eine britische Rockband aus den 1960er und 1970er Jahren und die ist wirklich nahezu in Vergessenheit geraten. Es gibt übrigens eine kleine Anekdote zu dieser Band zu erzählen. Sie wurde vom damaligen britischen Premierminister Harold Wilson wegen Beleidigung verklagt, nachdem sie zum Erscheinen der Single Flowers in the Rain eine anstößige Werbepostkarte veröffentlicht hatten, die Wilson im Bad karikierte. Wie es ausging, wissen wir nicht. Aber was wir wissen ist, dass The Move wirklich gute Musik gemacht haben. Hier sind sie nun für dich, lieber Bernie.

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1: Auch dieses Jahr gibt es ein Herbstmuseumsfest im Rundfunkmuseum Cham. Diesmal etwas länger. Das letzte Mal war es ja nur am Nachmittag. Diesmal geht es 7 Stunden lang, jeweils von 10 bis 17 Uhr, am Samstag den 12. und am Sonntag den 13. September. Geboten sind unter anderem die Live-Radioshow auf der Museumsbühne mit Interviews und Quizfragen von einem Profiteam von Mitarbeitern des Bayerischen und des Hessischen Rundfunks. Dabei sind auch Musikwünsche möglich. Bei Raritäten sollte man diese eventuell aber selber mitbringen, gerne auch auf Schallplatte. Das Gerät zum Abspielen ist vorhanden. Es handelt sich ja um ein Museum. Und dann ist auch der auf 8 Meter Länge ausfahrbare Tongalgen aus dem Komödienstadel wieder im Einsatz, mit dem man das Mikrofon in Sekundenschnelle ins Publikum bringen kann, ohne dass da einer rumlaufen muss. Dann gibt es wieder die große Physik- und Technikshow mit spektakulärer Hochspannungs- und auch Hochstromshow, wie mancher sie noch aus dem Deutschen Museum kennen mag, wo es sie aktuell leider nicht gibt. Dann Mitmachführungen aus Physik und Technik, viele neu hinzugekommene Versuchsstationen. Die Welt von Radio, Fernsehen, Tonaufzeichnung und Kommunikation von den Anfängen bis heute, Geschichte und Geschichten, Musik, Tondokumente, Originalexponate. 12 Mittelwellensender der 30er Jahre spielen mit Originalprogramm live on air. Dazu Sonderausstellungen, Kinderradios, Kitschradios, Kultradios, Kuriositäten. Radio International, Radios aus ganz Europa und Amerika, Radiodesign 20 Länder und 100 Jahre. Der Amateurfunk kommt auch nicht zu kurz. Amateurfunk und Telekommunikation, faszinierende Vorführungen des Funkerteams, die Funkamateure und auch Laien begeistern. Eine Multivisionsshow im Röhrenraum, also die ist dann schon auf einem modernen Bildschirm, nicht auf einem Röhrenbildschirm, das gibt es anderswo auch zu sehen, sogar Röhrenbeamer. Einzigartig in Europa, diese Multivisionsshow, eine der größten Erfindungen der Menschheit in 6 Minuten. Der Transistor ist dann wohl eine kleinere Erfindung, naja, ist ja kleiner. Aber auf jeden Fall die Geschichte der Röhre. Dann gibt's eine neue Dauerausstellung, Militärische Nachrichtentechnik 1933 bis 1945. Große Ausstellung äußerst seltener historischer Geräte und Technik. Für Kinder und Jugendliche gibt es unter anderem Faszination Mikrofon, Blue Box, das ist also, wo man sich selber in einer Wüstenlandschaft oder in Venedig zeigen kann, Roboterkämpfe, Kinderradioshow, Physik zum Anfassen, Experimente für Kinder. In einer großen Verlosung gibt es 10 Werbekultradios und 20 kostenlose Familieneintrittskarten zu gewinnen. Eine Bewirtung gibt es auch an der Theke beim Saalzugang, man ist also nicht gezwungen, um die Ecke zum Burger King zu gehen, der dort auch wirklich nicht zu empfehlen ist. Und es gibt super Radiobausätze gegen 35 Euro Spende. Eintritt kostet 7,50, für Jugendliche 5 Euro, Kinder bis 10 Jahre und Mitglieder kommen umsonst rein. Das Rundfunkmuseum ist in der Sudetenstraße 2a in Cham. Am besten googeln. Da kann man auch sehr gut parken, das ist ja der Vorteil. Es ist eigentlich aus ganz Deutschland gut erreichbar und im Gegensatz zum Deutschen Museum nicht mitten in einer Großstadt, sondern entspannt in einem Industriegebiet. Ein Beitrag von Wolf Dieter, Delta Lima 2, Mike Charlie Delta.

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1: Du hast es in Filmen, in Serien, in Nachrichtensendungen gehört. Mayday, Mayday, Mayday. Es ist das bekannteste Notsignal der Welt, verwendet von Piloten, Schiffskapitänen und Rettungsteams in lebensbedrohlichen Situationen. Aber es gibt eine Frage, die sich fast niemand stellt. Warum Mayday? Was bedeutet das eigentlich? Und warum wird es dreimal wiederholt? 1923. Der Flugverkehr zwischen England und Frankreich explodiert. Flugzeuge überqueren täglich den Ärmelkanal. Nebel, starke Winde, Motoren, die über dem Meer ausfallen. Die Piloten brauchten eine Möglichkeit, per Funk Hilfe zu rufen. Es gab das SOS im Morsecode perfekt, aber im Sprechfunk löste sich der Buchstabe S im Rauschen auf. Ein panischer Pilot, der SOS ins Funkgerät schreit, konnte wie alles andere klingen. Das System hing von einem Buchstaben ab, den das Radio zerstörte. Der Croydon Airport bei London war damals der größte Flughafen Englands. Sein leitender Funker, Frederick Stanley Mockford, erhielt Aufgabe, ein Wort zu erfinden. Ein einziges Wort, das jeder Pilot in jeder Sprache, bei jedem Panikniveau sofort als Notsignal verstehen würde. Mockford schaute sich die Routen an. Die meisten Flüge gingen von Croydon nach Le Bourget, Paris. Englische Piloten, französische Fluglotsen. Das Wort musste auf beiden Seiten des Kanals funktionieren, er wählte das Französische. Venez m'aider, komm mir zu Hilfe, komprimiert auf seine kürzeste Form. M'aider. Auf Englisch klang das genau wie Mayday. Im Februar 1923 wurde das Signal real getestet. Ein RAF-Wasserflugzeug mit ausgefallenen Motoren über dem Kanal sendete das Signal dreimal. Dover schickte Hilfe. Es funktionierte. Ein einzelner Mann erfand das wichtigste Wort der Weltluftfahrt. Und die ganze Welt übernahm es, ohne zu wissen, dass es Französisch war. Hier ist das Detail, das fast niemand erwähnt. Mayday ist eine phonetische Umschrift des französischen AFA Mäder. Aber Mäder ist nicht die grammatikalisch korrekte Art auf Französisch Hilf mir zu sagen, ist ein Infinitiv. Das Äquivalent dazu auf Englisch to help me, zu schreien statt help me. Die ganze Welt übernahm ein Notsignal mit falscher Grammatik. Mockford wählte die Form, die besser klang, nicht die, die richtig war. Und es war nicht nur das Mayday. Das gesamte Notfallprotokoll ist still auf Französisch. Pan Pan, das Dringlichkeitssignal der zweiten Stufe, kommt vom französischen Panne, mechanisches Versagen. Ceylon's Mayday, der Befehl, der alle Stationen zum Schweigen verpflichtet, ist die englische Umschrift von Silence, kommt von Silence Fini. Amerikanische Piloten, japanische Kapitäne, deutsche Funker, sie alle verwenden in Notfällen französische Wörter, ohne es zu wissen. Also wenn du das nächste Mal Mayday in einem Film oder einer Nachrichtensendung hörst, weißt du es. Es ist kein Englisch, es ist Französisch. Schlecht ausgesprochen von einem Engländer namens Frederick Mockford. Auf einem Flughafen, der nicht mehr existiert, um ein Problem zwischen zwei Ländern zu lösen, die durch 34 Kilometer Wasser getrennt sind. Eine einzige Person, ein einziges Wort, grammatikalisch falsch und das Leben gerettet hat auf allen Ozeanen und Himmeln des Planeten. Manchmal haben die einfachsten Dinge die präzisesten Geschichten.

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1: Liebe DXer und Funkamateure, heute möchte ich nochmal ein recht interessantes Gebiet der Kommunikationstechnik aufgreifen. Neben anderen Faktoren wie dem übertragenen Frequenzspektrum und dem Frequenzgang kommt dem Dynamikumfang einer Sendung entscheidende Bedeutung zu. Daher habe ich mir gedacht, stelle ich Ihnen heute mal die Technik der Dynamikkompressionen näher vor. Der Dynamikumfang oder auch Dynamikbereich bezeichnet im allgemeinen technischen, physikalischen oder mathematischen Zusammenhängen das Verhältnis aus Maximum und Minimum einer physikalischen Größe. Das Wort hört sich sehr technisch an, aber Dynamikumfänge kommen im gesamten Leben vor. So findet man natürlich in der Musik und in der Akustik diese Größe. Das ist der Unterschied zwischen einem leisen, gerade noch hörbaren Ton und der Schmerzgrenze. Auch in der Optik gibt es Dynamikumfänge, nämlich zwischen den hellsten und dunkelsten Teilen eines Bildes oder Ausdrucks. Und natürlich in der Funktechnik. Jeder Empfänger hat nur einen gewissen Bereich, in dem er Empfangssignale verarbeiten kann. Das schwächste, gerade noch hörbare Signal stellt das Minimum dar. Und das stärkste, das gerade noch keine Intermodulation produziert, ist die Obergrenze. Dynamikumfänge werden daher immer als Verhältniszahlen ausgedrückt, also dem Quotienten zwischen der Ober- und Untergrenze. Da man es sehr oft mit großen Unterschieden zu tun hat, verwendet man in der Regel das Dezibel, um einen Dynamikbereich zu beschreiben. Das ist der 10er-Logarithmus dieses Verhältnisses. 10 Dezibel bedeuten beispielsweise 10-fache Leistung. 30 Dezibel dementsprechend 1000-fache Leistung. Interessant ist, dass die meisten physikalischen Größen, die in der Natur vorkommen, ungefähr 100 Dezibel Dynamikumfang haben, also Leistungsumfang von 1 zu 10 Milliarden. So gilt das für den Dynamikumfang des menschlichen Ohres und des Auges. Gute Kurzwellenempfänger sollten mindestens 100 Dezibel intermodulationsfreien Dynamikumfang aufweisen. Spitzengeräte erreichen hier sogar noch etwas mehr. Nicht ganz so groß ist der Dynamikumfang der menschlichen Sprache. Sie hat ca. 25 bis 30 Dezibel Umfang, entsprechend rund 1 zu 300 bis 1 zu 1000 bezogen auf die abgegebene Schallleistung. Das hängt etwas von der Person ab und auch von der Sprache, die gesprochen wird. Auch hier gibt es einen interessanten Aspekt. Das amerikanische Englisch und auch Chinesisch sind diejenigen Sprachen, die die geringste Dynamikumfänge aufweisen. Beim britischen Englisch ist es umgekehrt. Hier spricht man eher in Spitzen und bewegt sich weiter oben in der Werteskala. Der Dynamikumfang wird gerade in der Funktechnik sehr wichtig, denn generell muss jedes übertragene Signal über das Außenrauschen drüber kommen. Das sogenannte Signal-Rausch-Verhältnis muss positiv sein. Sofern man UKW-Sender betrachtet, ist hier von 60 Dezibel und mehr die Rede. Das ist eine super Qualität. Eine ausreichende Verständlichkeit erreicht man mit 20 Dezibel und so bei 10 Dezibel ist wohl die absolute Untergrenze. Daher wird nahezu nirgendwo in der technischen Signalverarbeitung der natürliche Dynamikumfang so belassen, wie er ist. Fast immer engt man ihn ein, um eine bessere Übertragungsqualität zu erhalten. Auch Radio DARC, die Sendung, die Sie gerade hören, benutzt Dynamikkompressoren in den Sendern. Wie diese genau funktionieren und welche Techniken es hierfür gibt, das erfahren Sie gleich.

Sie hören Radio DRC mit einem Technikbeitrag zur Dynamikkompression. Nach unten wird der Dynamikbereich durch das Grundrauschen des Übertragungssystems begrenzt. Werden Signale unterhalb dieses minimalen Pegels ausgesteuert, würden sie vom Rauschen maskiert und dadurch unhörbar werden. Nach oben wird der Dynamikbereich zu Erreichen der maximalen Aussteuerung des Systems ohne hörbare Verzerrungen begrenzt. Da Übertragungstechniken den größten Dynamikbereich aller natürlichen Signalquellen nicht verarbeiten können, findet in der technischen Praxis fast immer eine Dynamikkompression statt. Das heißt, eine gewollte Verkleinerung des Dynamikbereichs. Bei der Komprimierung eines fertigen Musikstücks werden zum Beispiel nicht wahrnehmbare, kurzzeitige Pegelspitzen abgeschwächt. Danach kann das Gesamtsignal verstärkt werden, ohne dass es zu einer Übersteuerung kommt. Das lautere Gesamtsignal bietet technische und psychoakustische Vorteile. Es kommt besser über das Rauschen der Übertragungsstrecke hinweg. Das speziell ist für die Kurzwelle wichtig, wo die Übertragungsqualität nur eingeschränkt ist. Auch im Sprechfunk werden fast immer Dynamikkompressoren eingesetzt, um die Sendeleistung gleichmäßig und möglichst hoch aussteuern zu können. Speziell die Funkamateure wissen um den entscheidenden Effekt einer guten Kompression. Er kann den Unterschied zwischen Hören und Nichthören ausmachen. Generell muss man überall da, wo eine konsistente Lautheit von unterschiedlichen, gleichzeitig oder nacheinander hörbaren Signalen gefordert ist, Dynamikkompressoren einsetzen. So natürlich auch bei dieser Rundfunksendung. Es gibt zwei Typen von Dynamikkompressoren. Das ist der Limiter und der Kompressor. Fast immer sind beide Funktionen in einem Gerät vereinigt. Ein Limiter begrenzt einfach die maximale Aussteuerung auf harte Art und Weise. Er schneidet vorhandene Sprachspitzen einfach ab. Ein Kompressor geht etwas subtiler vor. Er regelt Lautstärkeunterschiede einfach etwas aus. Wie funktioniert das nun im Detail? Entscheidend ist die sogenannte Hüllkurve eines Signals. Das ist der Verlauf des Spitzenpegels. Diesen kann man gleichrichten und eine Regelspannung gewinnen, die dann die Durchgangsverstärkung eines nachgeschalteten Verstärkers regelt. Der Dynamikverlauf wird also komprimiert, der Lautstärkeunterschied zwischen den leisen und lauten Passagen wird reduziert. In der Digitaltechnik dient hierfür ein AD-Wandler, der eine entsprechende Messgröße aus dem Verlauf der Hüllkurve gewinnt. Grundsätzlich wird zwischen Breitband- und Multiband-Kompressoren unterschieden. Wird der Pegel des gesamten Eingangssignals gleichmäßig bearbeitet, spricht man von einem Breitbandkompressor. Dieser Typ wird häufig auch als Singleband- oder Einbandkompressor bezeichnet. Diese Technik ist relativ einfach aufzubauen und preisgünstig, hat aber einen gewissen Nachteil. Nur die pegelstärkste Komponente regelt den Verstärkungsverlauf, was geringere Anteile zurücktreten lässt. So verschenkt man leider einiges an Potenzial. Bei den Multiband-Kompressoren ist das anders. In diesen wird das Eingangssignal vor der eigentlichen Bearbeitung mittels einer Frequenzweiche in mehrere Frequenzbänder aufgeteilt. Jedes dieser Frequenzbänder wird von einem unabhängigen Kompressorschaltkreis bearbeitet und verdichtet. Am Ausgang werden alle Bänder wieder zusammengemischt. Auf diese Weise ist es möglich, komplexe und breitbandige Mischsignale homogen zu verdichten, ohne dabei die unnatürliche gegenseitige Beeinflussung verschiedener Frequenzbänder in Kauf nehmen zu müssen. Im Rundfunkbereich ist ein Gerät dieser Wahl ein sogenannter Optimode-Prozessor. Dieser wurde in den 70er Jahren von der amerikanischen Firma Auburn Electronics entwickelt und ist auch heute noch der Standard in fast allen Radiosendern dieser Welt. Er erfüllt mehrere Funktionen. Auch wir bei Radio DRC verwenden für unsere Programme Optimode Multiband-Prozessoren. Diese Geräte sind in einem 19-Zoll-Gehäuse untergebracht und wiegen ca. 50 Newton. Das vorhandene NF-Signal wird zunächst für Kurzwelle auf einem Bereich von 0 bis 5200 Hertz gefiltert. Danach wird es in 5 Frequenzbänder aufgeteilt. Das ist 0 bis 180 Hertz, 180 bis 450 Hertz, 450 bis 700 Hertz, 700 bis 1600 Hertz und alles, was darüber ist. Jedes dieser Bänder wird unabhängig voneinander verdichtet, also in der Dynamik abgesenkt und am Ende wieder zusammengemischt. Für Kurzwelle verwenden wir eine Kompression von rund 8 Dezibel. Die Ausgangsdynamik wird also auf rund 20% eingeengt. Hört sich viel an, ist aber eher moderat. Wir sprechen ja vom Vergleich von Leistungswerten.
8 Dezibel ist ein Kompromiss zwischen Musik- und Sprachanteilen. Wenn man Musik nämlich zu stark komprimiert, dann klingt es einfach nicht mehr gut. Das gesprochene Wort hingegen gewinnt an Qualität, wenn es komprimiert wird. Nun ja, ich spreche natürlich von der Übertragungsqualität, nicht von der inhaltlichen Qualität. Letztere kann man leider auch durch den besten Dynamikkompressor nicht verbessern, sondern nur durch die Qualität des Redakteurs. Ich hoffe aber inständig, letztere war heute ausreichend für Sie als Auditorium und verbleibe mit herzlichen Grüßen Eva Maria, Delta Golf 9, Mike Fox Golf.

0: Bei Briefmarken gibt es seit 2021 eine neue Technologie. Das ist bisher nicht so aufgefallen. Mancher hat es vielleicht gemerkt, dass neue Marken teilweise rechts so einen QR-Code-ähnlichen Aufdruck haben. Ja, das ist, damit man die Werte besser erkennen kann beim Scannen. Nein, das ist es nicht. Die sind jetzt nummeriert. Ja, jede Briefmarke hat jetzt eine Seriennummer. Aufgefallen ist das jetzt erst, weil einige Leute dicken Ärger bekommen haben, die, wie das eigentlich immer üblich war über die Jahre, Marken, die nicht abgestempelt worden sind, nochmal verwendet haben. Das war ja eigentlich in Ordnung, war eine Marke nicht entwertet, war sie nicht entwertet, war gültig und dann konnte man so vom Brief ablösen, auf einen neuen Brief draufkleben und hat auf die Art Porto gespart. So oft kam das jetzt nicht vor. Aber damit ist jetzt Schluss. Wenn man das immer noch macht, dann gibt das 50 Euro Bußgeld, denn das merkt die Post jetzt. Auch wenn die Marke nicht abgestempelt war, ist registriert, dass sie schon mal gebraucht war. Wenn die Marke tatsächlich nicht gebraucht war, dann kann man sie natürlich von einem Briefumschlag wieder ablösen oder den Briefumschlag anderweitig weiterverwenden. Machen soll man es allerdings auch nicht, man soll sie eigentlich dann zur Post bringen und umtauschen. Und mit gebrauchten Umschlägen muss man ohnehin vorsichtig sein, die haben unten so einen Laufcode. Das ist so ein leuchtoranger Barcode. Und wenn man denkt, man kann einen Umschlag nochmal verwenden, mit neuer Briefmarke, und diesen Barcode nicht durchstreicht, dann hat man Pech und der Brief kommt zu einem zurück. Der geht dann nämlich auf den Weg, den er schon mal gelaufen ist, und was da für eine Anschrift draufsteht, spielt dann gar keine Rolle. Das System erkennt den Barcode und dann kommt der Brief zu einem zurück und man wundert sich. Naja, aber diese Geschichte mit dem QR-Code für die Briefmarken, das ist Tatsache. Auch eine ungestempelte Briefmarke ist der Post als bereits gelaufen bekannt. Und wenn die nochmal in Umlauf kommt, dann knallt's. Offiziell hat einem das niemand verkündet, aber es gibt inzwischen einige Leute, die deshalb Ärger bekommen haben. Also zu sparsam darf man da nicht mehr sein. Offiziell sagt die Post, dass sie das deswegen machen, weil die Leute inzwischen die Briefmarken überall auf dem Brief hinkleben, nicht nur rechts oben, und sie dann beim Abstempeln nicht erwischt werden, ist mir allerdings ehrlich gesagt nie begegnet. Entweder war ein Brief abgestempelt und dann überall, oder eben nicht. Aber es geht wohl eher darum, dass man sich auf Dauer das Stempeln sparen will. Wenn man noch Marken hat, die keinen QR-Code haben, dann kann man die natürlich noch benutzen, wenn sie ungestempelt sind. Egal, ob sie jetzt schon mal gebraucht waren oder nicht. Ist jetzt, denke ich, aber auch nicht das große Problem für die Post, dass die paar nicht abgestempelten Briefe, so angeblich um die 1%, dass da dann noch manche Leute die Briefmarke nochmal verwenden. Ein größeres Problem waren Fälschungen. Ja, es gibt tatsächlich Leute, die fälschen eine Briefmarke. Naja, und da ist wahrscheinlich der QR-Code dann auch sicherer. Kann man auch in der Wikipedia nachlesen, wie der aufgebaut ist. Ist also tatsächlich ein ganz interessantes System, von dem allerdings bisher fast noch niemand etwas mitbekommen hat, außer er hat eine gebrauchte Briefmarke verwendet. Ein Beitrag von Wolf Dieter, Delta Lima 2, Mike Charlie Delta.
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2: Ein Funksignal, das am besten niemand hören will, ist Mayday. Denn wenn man so etwas wirklich mal hören sollte, dann ist das kein Scherz, dann sind Menschen in höchster Gefahr. Übrigens, die Verwendung von Notzeichen wie Mayday oder auch SOS ist im Amateurfunk strikt verboten und das aus gutem Grund. Eher keine Alarmsignale gehen momentan vom Zustand unserer Ionosphäre aus. Was genau momentan Sache ist im Hinblick auf die Wellenausbreitung, das erläutert uns an dieser Stelle wieder unser Funkwetterspezialist Christian Reiber, Delta Lima 8 Mike, Delta Whisky vom HF-Referat des DARC.
3: Nein, kein Grund für Alarm. Es steht kein Megamagnetsturm oder ähnliches vor der Tür. Tatsächlich war die erste Wochenhälfte sehr ruhig. So richtig aktiv war keine der auf der Sonne sichtbaren Regionen. Die Sonnenaktivität ging daher zurück und am Mittwoch wäre der Flux dann unter 100 Einheiten gefallen. Wäre, wenn nicht am Abend dieses Mittwochs eine neue aktive Region um den Sonnenrand gelugt und gleich mit einem M3-Flair guten Tag gesagt hätte. Das war das erste M-Flair seit einer Woche und die gerade mal einstelligen Zahlen der C-Flairs, die wir seither haben, fühlen sich fast schon nach Aktivitätsminimum an. Aber da sind wir noch lange nicht, wenngleich auch die Flair-Zahlen deutlich den langsamen Rückgang der Sonnenaktivität belegen. In den nächsten Monaten stehen die Chancen aber noch gut, dass wir im Herbst, Winter und Frühling wieder ein stabil öffnendes 10-Meter-Band bekommen. Nächstes Jahr sieht es da allerdings wohl schon deutlich schlechter aus. Man sollte es also nochmal nutzen. Etwas Geduld ist bis dahin allerdings noch gefragt, denn noch ist in der Ionosphäre Spätsommer. Die Muff liegt tagsüber über Mitteleuropa durchweg über 20 MHz und steigt bis 25 MHz an, sodass 15 Meter stabil öffnet und 10 Meter zumindest ab und zu in südliche Richtungen funktioniert. In knapp 3 Wochen ist dann die Herbsttag- und Nachtgleiche und das ist oft die Zeit, wo sich die Dinge dann drehen und binnen weniger Tage die oberen Bänder stabil nutzbar werden, wie Phönix aus der Asche. Der 90-Tages-Durchschnitt des solaren Flux liegt aktuell noch über 130 Einheiten und zeigt an, dass die Sonne ausreichende Energie für 12 und 10 Meter hat. Etwas nach oben wird es mit dem Flux in den nächsten Tagen auch gehen, denn die am Mittwoch aufgetauchte Region 4524 bleibt nicht allein. Da sind mindestens noch 4 weitere, die bis zur Wochenmitte in unser Blickfeld kommen werden. Wie weit das trägt, muss man dann sehen. Nach großen Sprüngen sieht es im Moment zwar eher nicht aus, aber das ist noch nicht das letzte Wort. Für den solaren Flux liegen die Erwartungen bei 105 bis 130 Einheiten. Das Erdmagnetfeld war am letzten Wochenende unruhig, in der Woche dann ruhig bis sehr ruhig. Zu Wochenbeginn wird ein kleines koronales Loch wirksam werden. Diese Störung wird aber sehr moderat ausfallen und auch nur kurz dauern. Da die dafür in Frage kommenden aktiven Regionen noch sehr weit östlich auf der Sonne liegen, ist auch das Risiko für erdgerichtete koronale Masseauswürfe gering, sodass das Erdmagnetfeld mindestens bis zur Wochenmitte weiter ruhig bleiben dürfte. 20, 17 und 15 Meter sind dann tagsüber wieder die Haupt-DX-Bänder. 12 und 10 Meter öffnen sporadisch, immer mehr über die F2-Region und nicht mehr über Sporadik E. Die längere Nacht wirkt sich jetzt deutlich aus. Noch bleibt das 30-Meter-Band die ganze Nacht offen, aber nicht mehr lange. 80 und 40 Meter bieten dafür immer besseres DX, in den nächsten Wochen auch wieder besonders entlang der Grey Line. Good DX!

Das war's nun für heute. Wir sind leider schon wieder am Ende von Radio DARC angelangt. Die Sendung der vergangenen Stunde war ein Programmbeitrag des gemeinnützigen Deutschen Amateur-Radioclubs im Rahmen der Sendefolgen unserer Übernahmepartner. Redaktion und Musikauswahl hatte Rainer Englert, Delta Foxtrot 2, November Uniform. Wir hoffen, die Sendung hat Spaß gemacht. Wenn ja, sagen Sie es doch einfach weiter. Wenn Sie wollen, hören wir uns nächste Woche wieder. Gleiche Zeit, gleiche Frequenz. 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Auf Wiederhören. Moin, tschüss, servus und 73, gut DX. Bis zum nächsten Mal.

0: Rolling Stones.
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0: Also jetzt sind wir wieder Kompott, ne? Um 12 Uhr haben wir die DRC-Sendung zu Ende gehört auf dem Hauptkanal und ich sag's nochmal, das wird in diesem Jahr noch mehrfach passieren, dass ich darauf hinweise, die DRC-Sendung wird ab Januar 2027 nicht mehr um 11 Uhr ausgestrahlt hier auf SVR Hanseradio, sondern um 14 Uhr. Man kann sich jetzt auch schon dran gewöhnen, denn um 14 Uhr wird die heutige Sendung von 11 Uhr nochmal wiederholt. So, das war ein guter Break, denn jetzt, wer jetzt noch im Bett liegt, jo, kann ja jeder machen, dann kriegt man weniger Fußpilz. War jetzt eine Scheißansage. Aber mir fiel nichts anderes ein. Aber Hauptsache, es fällt einem noch was ein und nicht aus. Fußpilz 11.

Im Bett. Ja, da soll es auch gehen. Ja. Aber wer im Bett, ach, da liegt mir ja meistens, ne? So, jetzt haben wir nochmal keine Wahlwerbung, sondern aus Koblenz, ne? Stadt in Westdeutschland. Und die bösen Jungs hören wir jetzt nochmal. Auch ein neuer Titel. Vor 14 Tagen habe ich den neu vorgestellt, oder war das vor 3 Wochen? Ist ja auch egal.

Übrigens aus Koblenz. Ich habe mal geguckt, also im Jahre, also am 31. Dezember letzten Jahres 113.020 Einwohner. Ja, Stralsund ist da fast die Hälfte, also ist schon eine größere Stadt in Rheinland-Pfalz. Da nochmal ein bisschen Schleichwerbung gemacht. Stralsund hat momentan 60.000 oder so. Eine oder mehr oder weniger, eine stirbt jemand weg, dann kommen wieder zwei neue dazu und dann kommen wieder Eingereiste. Ich lasse das Thema lieber.

0: Ja, das war nochmal das Pino, das hier aber in einer aufgemixten Version, also neu geremixed vom Klaus. Danke nochmal dafür, hört sich ja alles doch irgendwie professioneller an. Die 12. Pino-CD habe ich letzte Woche nicht mehr geschafft. Ich habe ja gesagt, ich hatte viel um die Ohren, ich hatte das nicht mehr geschafft. Anfang September sollte die ja an die Abonnenten und Interessenten gehen. Am Montag, also morgen, gehen die ganzen CDs raus und dann kriegt ihr die noch innerhalb der nächsten Woche, wenn ihr nicht gerade in Afghanistan wohnt. Gut, okay.
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0: Ja, der Stefan hat sich auch was gewünscht, kommt relativ selten vor und wenn, aber dann bringt er einen guten Musikwunsch. Und hier ist The Glitter Band 1974, Angel Faced, oder wie ich damals immer sagte als Kind, Angelfatze. also nicht mit einem anderen Vokal, ne? Und den spielen wir jetzt, knappe 3 Minuten und danach gibt es die Reprise, also Reprise, das war auf der LP als letzter Titel drauf, als ersten natürlich Angel Face und das Ganze hintereinander. The Glitter Band ohne den Meister Gary Glitter.

Reprise, Angel Face 1974. Habe ich den Meister schon genannt? Ja, spiele ich einen Meister von ihm, einen Titel vom Meister von ihm, also wo er jetzt dabei ist, mit seiner Band von seiner ersten LP von 1972. Die hieß auch wirklich so, wie er seinen Künstlernamen, auch womit er bekannt wurde, so richtig Gary Glitter, The Clapping Song.

Gary Glitter. The Clapping Song. Das Original aus den 60ern. Auch seine Coverversion waren klasse. Also ich war ja mal ein Fan, bin immer noch ein Fan von der Musik von Gary Glitter und Co. Nee, alles andere und so. Dafür sitzt er ja nur. Nee, er steht nicht. Er muss da irgendwie, ja, und das für sehr lange Zeit. Aber darüber reden wir jetzt nicht. Jetzt schöne Grüße von Karl-Heinz an die Heike aus Köln, in Köln-Weiden. Schöne Grüße dahin vom Karl-Heinz. Und der Stefan hat sich ja gerade Angel Face gewünscht, also Engelsgesicht. Ja, da hat er zugeschrieben, danke, das Lied fiel mir ein, wo ich in den Spiegel geguckt habe. Er hat genauso einen schrägen Humor wie ich.

Schön. Das war ein Lieblingstitel von mir, von ihrer ersten LP, Gabriele Kerner. Das war Nena, 1983. Die nächste Künstlerin ist auch eine Künstlerin. Also ne, am Anfang hat sie mir gefallen, aber das, was sie in den letzten Jahren oder Jahrzehnten rausgebracht hat, na gut, ist Geschmackssache. Und hier ist ein Titel, Der alte Sack und der Teich. So hätte ich das getextet, aber sie wurde denn zensiert von ihrer Plattenfirma, Der alte Mann und das Meer. Der Pino ist heute wieder albern, aber lass ihn albern sein. Wenn er albern ist, dann geht's mir gut. Nicole, 1981, noch vor ein bisschen Frieden.

Nicole, die Ole. Daniela hat mir geschrieben, nicht dein Ernst. Monatelang hatte ich das Lied im Kopf, war froh, dass es endlich raus war. Und nu? Da schlagen die Wellen hoch. Das ist ein schönes Feedback. Danke, Daniela. Und hier, Blondie, the tide is high.

Juhu, das ist gut. Das ist gute Laune Musik. Und ja, weiter geht's mit guter Laune Musik. Dafür ist der Captain Jack auch immer zuständig, obwohl er jetzt von Soldaten singt. Wir gucken mal nicht in die Kriegsgebiete. Das hängt mir schon zum Halse raus. Es werden auch immer noch Kriegsfilme im Fernsehen gezeigt. Dann denke ich immer, sag mal, guckt die Nachrichten, da ist immer Krieg dabei. Also das ist schlimm, ne? Und Captain Jack, Soldier, Soldier.

0: Jetzt sind sie alle aufgestanden. Der Felix ist jetzt auch dabei. Du hast auch so eine Spätzünder mit Frühbombe, ne?
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0: Weiter geht's ein bisschen karibisch, oder, ne?

Also manchmal sind die Coverversionen doch interessanter. There's go something going on. Hier aber mit Koro. Die gewaltvolle Version, Powerful Version aus 93. Das Original kennen wir von Anna Fried von ABBA.

There's Something Going On und Koro, das Original mit Anna Fried Lyngstad von ABBA, solistisch 1982.

0: ist der Früh- und Spätshoppen. Heute mal ein paar Minuten länger. Kommt selten vor, dass ich überziehe. 13:30 Uhr. Länger nicht heute. Aber reicht ja auch 3,5 Stunden. So.
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0: Damit grüße ich nach Ingolstadt. Das ist Oberbayern. Da war ich auch schon öfters. Ich grüße die Monika, die mit ihrem Schatz Andy oder Andy in Ingolstadt unterwegs ist. Und die beiden grüßen alle Ingolstädter. Und hier ist U96 und Love Sees No Color.

Liebesmeer oder ein Meer der Liebe ohne Farben. Blau muss es schon sein. Jetzt gehe ich wieder in die politische Richtung. Nein, auch bei uns sind in 14 Tagen Wahlen und bei uns ist die blaue Partei auch mit 40% im Moment weit oben an der Spitze. Die anderen Altparteien und die da noch hinterherhängen. Aber es muss ein Politwechsel stattfinden. Da hetze ich jetzt nicht, aber es ist wirklich so. Blanc Mange. Hier, gehen wir mal zurück in das Jahr 84. Sag mir doch nix. Tell me. Oder don't tell me. So ist richtig. Die hatten ja auch nur ein oder zwei Hits, das war's. Blanc Mange.

0: erzähl mir doch nichts aus dem Jahre 1984, Blancmange. Ja, wie gesagt, bis um 13.30 Uhr sende ich ja noch den Früh- und Spätschoppen auf allen Kanälen, die damit beteiligt sind oder die dabei sind. Und der nächste Musikwunsch von der Daniela, ich wüsste noch ein Lied, das Stimmung macht, DJ Ostkurves, griechischer Wein. Das Original kennen wir ja von Udo Jürgens.
1: Musikwunsch.

griechischer Wein. Und wo wir gerade in Griechenland waren, marschieren wir wieder durch Europa, also von unten rechts nach oben fast links, Niederlande. Und ich hatte sie am Anfang oder in der ersten Stunde schon mal drin, die Shorts. Also wettermäßig kann man sich die ja immer noch anziehen, die kurzen Hosen. Und hier sind die Shorts nochmal mit Annabelle, einer meiner Lieblingstitel nach, oh, die hatten ja nicht so viel, aber doch, die hatten ja einige LPs in Holland mit vielen Songs, die man hier in Deutschland gar nicht kennt. Annabelle, die deutsche Version von 1983.

0: Simone und tausendmal geträumt, der Partymix aus 2008. Ja, und ich unterhalte mich gerade hier schriftlich mit der Daniela, auch sie hört gerne sowas, was man mal gehört hat, was man lange nicht mehr gehört hat und das findet sie gut, dass einige Radios sowas spielen. In anderen Radios hört man immer nur das Gleiche, immer Mainstream und all sowas. Das ist ja auch Sendemotto Oldies, guck mal, das habe ich da auch.
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0: Oldies, Hits und Raritäten. Na, man ist da ja ganz spontan. Und den Break brauchte ich, denn nämlich das, was wir jetzt gleich hören, passt rhythmisch nicht zu Simone.
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0: Das Original kam von Mike Oldfield und ein Musikwunsch vom Andy in Ingolstadt. Und das sind ABBA und Arrival.

aber von ihrer LP Arrival, die auch ein Jahr später bei Amiga veröffentlicht wurde, allerdings unter dem Namen Dancing Queen und auch in leichter Veränderung der Titelfolge. Aber und ja, weiterer Kultinterpret aus Kanada, Bruce Springsteen und Dancing in the Dark. 1984.

Bruce Springsteen. Habe ich gesagt, aus Kanada, das war ein Bryan Adams, Entschuldigung. Er ist natürlich Born in the USA, das war ein Titel davon. Die LP hat sogar Amiga auch covermäßig 1:1 übernommen. Vorhin hatten wir schon mal so einen Titel, Don't Tell Me, erzähl mir nix. Da haben wir noch einen, allerdings eine ganz andere Sache, Blues System und Don't Tell Me.

Ach ja, so viele Musikwünsche heute, ich bin ordentlich stolz drauf. Und das bei einer noch lange nicht vollständigen Playliste heute früh. Wie gesagt, ich habe ja gestern Abend um 22 Uhr erst angefangen mit der Playlist-Listen-Zusammenstellung. Und wenn man erst kurz vor damit anfängt, und ich finde das dann als sehr originell, was denn da letztendlich zusammenkommt. Man muss es natürlich während der Sendung immer ein bisschen verschieben. Und also 13.30 Uhr habe ich zwar gesagt, ich gebe mal ein paar Minuten drauf. 13.40 Uhr, aber länger, dann heute nicht. So, aus Großbritannien hier eine Band, die mit einigen Titeln ein bisschen angeeckt sah, sind oder waren, tun gemacht. Yo, Blathaus Gang. I Sleep at the Wheel. Mal ein Titel, der nicht so oft gespielt wurde.

The Bad Touch war ihr erster großer Hit und der wurde bei MTV in England, in der englischen Version, also in der englischen MTV-Version, geblockt. So, jetzt habe ich einen schnellen Titel reingekriegt vom Klaus, bearbeitet, aber ich muss das alles doch, was über WhatsApp reinkommt, erstmal über den Outer City in MP3 umwandeln. Also noch geht es nicht, ein paar Sekunden brauche ich noch dafür. Da kann ich aber trotzdem schon mal eine Programmvorschau abliefern. Und nach dieser frühen Spätschoppensendung gibt es noch ein bisschen Auto-DJ. Dann 14 Uhr die Wiederholung der DARC-Sendung und dann um 17 Uhr Kultur und News mit dem Gerhard, dann das Candlelight Dinner mit dem Fred um 19 Uhr und um 20 Uhr die Sendung zum Wochenende mit M wie Michael. Und ja, das Candlelight Dinner, was ich eben angekündigt hatte, fällt weg. Dafür gibt es eine Spezialsendung, eine Musikdokumentation von oder über Fleetwood Mac. Hier ein musikalischer Vorgeschmack einer meiner Lieblingssongs von und mit Fleetwood Mac, Never Going Back Again.

0: Fleetwood Mac und Never Going Back Again. Einfach Kult. Auch die ersten Alben, die Soul Rhythm, naja, Rhythm, also Soul-Alben von Fleetwood Mac waren schon ganz anhörbar. Albatross, der bekannteste Song aus dieser Anfangsphase. So, nun habe ich den Titel umgewandelt. Ein Wunsch. Ich sag's ganz ehrlich, ich spiele es ja auch nur, wenn es sich gewünscht wird, ne? Und das hat sich der Klaus gewünscht, der hat mir das gerade, er hat einen weiteren Titel aus meinem Repertoire fertig produziert, also nochmal geremastert und aus Erfahrung weiß ich, das hört sich dann super klasse an. Reimt sich sogar und hier ist die 24er Version des Klassikers Some Broken Hearts Never Mend und das hören wir jetzt.
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So, das war mal wieder das Moderatorchen, der sich Welthits mal genommen hat und das denn auch mal irgendwann in seiner Version oder in der Originalversion mit dem Original-Playback oder es gibt ja so Karaoke-Playbacks und da habe ich die Texte ein bisschen, naja, den Originaltext genommen und da gibt es ja auch mehrere Interpreten, die dieses Liedchen in Deutsch nachgesungen haben. Naja, ihr habt es ja gehört. So, jetzt haben wir noch ein Musikwunsch. Und da haben wir nochmal die Daniela, die sich einen Titel gewünscht hatte, der eher in die Schlagerrevue Musik des Ostens passt. Morgen in einer Woche ist es wieder soweit, aber so lange möchte ich sie auch nicht warten lassen. Sie kann sich mit diesem Titel sehr schön und sehr gut an ihre Kindheit erinnern. Und das ist ein Schlager, war es ja nicht, das ist ein bisschen volkstümlicher Schlager aus der DDR. Ein Titel, der auch in den Fernsehen der DDR-Sendungen oft und viel gelaufen ist. Sandra Mo und Jan Gregor aus dem Jahre 1976. Und hätte ich noch mal die Wahl.

Ja, das unterscheidet uns ein bisschen von den Kirmesradios. Wir spielen auch sowas, was schon 100 Jahre lang keiner mehr gehört hat. Sandra Mo und Jan Gregor. Solche und ähnliche Musik gibt es morgen in einer Woche um 20 Uhr. Schlagerrevue-Musik des Ostens. So, das Pino, das hat ja wieder einen langen Riemen da hinten raus. Habe ich am Anfang der Sendung angekündigt, das Original von What? Captain Sensible aus dem Jahre 82 mit einer Länge von knapp 6 Minuten, also 5 Minuten 41. Das hören wir uns jetzt an. Und dann muss ich auch die DARC-Sendung nochmal aus dem aktuellen Archiv rausholen, denn die gibt es als Wiederholung um 14 Uhr. Und dann um 17 Uhr Kultur und News mit dem Gerhard. Für den Fred um 19 Uhr dann eine Sondersendung Musikdoku über Fleetwood Mac. Ab 20 Uhr dann die Sendung zum Wochenende mit MV Michael, das ist der Michael. Wie gesagt, nach dem Abspann, also nach dem immer wieder Sonntags-Jingle, gibt es noch ein paar Minuten Musik aus der, aus dem Auto. Ich komme jetzt nicht auf, ich kam nicht auf, nicht auf den Namen. Auto-DJ. So, ich sage Dankeschön in alle Richtungen. Danke für die heute mal richtig viele Musikwünsche. Auch wenn nicht alle zugehört haben, wegen diesen Wahlen, unter anderem in Sachsen-Anhalt und hier bei uns in MacPom, sind ja auch Wahlveranstaltungen und so weiter, Infoveranstaltungen, heute gerade am Sonntag. Und wir verfolgen natürlich die Wahlergebnisse im Laufe des Tages. Ja, wie gesagt, schönen Dank fürs Dabeisein. Hat Spaß gemacht. Ich hoffe, ihr habt es gemerkt. Schöne Grüße in alle Richtungen der Welt. Ich könnte ja zu viele Namen nennen, aber ich bin sowieso schon im Zeitverzug. Alles Gute. So, wie gesagt, heute Abend ist noch ein volles Programm. Mich hört ihr wieder am kommenden Mittwoch, 20 Uhr. Bis heute Abend, bis morgen früh, denn noch einen Rest schönen, also schönen Restsonntag. Kommt gut in die neue Woche. Ciao, tschüssi, schöne Grüße von der Ostseeküste.

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Hallo, liebe Hörerinnen und Hörer, auch in der 604. Ausgabe von Radio DARC geht es wieder um die spannende Welt der Technik und der Wissenschaft. Hierzu begrüßen wir Sie wie jede Woche wieder recht herzlich. Das Datum der Erstveröffentlichung ist Freitag, der 4. September 2026. Ich bin Cody Farren und werde Sie durch die kommende Sendestunde führen. Heute gehen wir unter anderem der Frage nach, woher das Wort Mayday eigentlich kommt. Jeder kennt es, jeder benutzt es in Notfällen, aber wie ist es entstanden? Am Ende der Sendung werden Sie es wissen. Aber starten wir in diese Sendestunde mit Sound aus den goldenen Zeiten des Radios. Das waren die 70er und 80er Jahre. Hier ist guter alter Rock aus Holland. Hier ist die Gruppe René and the Alligators mit Whole Lot of Shaking Going On. Und damit heizen wir erstmal die Endstufenröhren so richtig auf Temperatur.

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1: Heute mit diesen Themen. Hamcation Awards 2027. Nominierungen aus aller Welt gesucht. Grüße aus Tokio. Highlights von der Ham Fair 2026. Newsletter Öffentlichkeitsarbeit 7. 2026 erschienen und großer Funkflohmarkt in Eggenfelden. Am Mikrofon Conny Farren. Die Organisatoren der Orlando Hamcation 2027 rufen die weltweite Amateurfunkgemeinschaft dazu auf, herausragende Funkamateure für die Hamcation Awards 2027 zu nominieren. Mit den jährlich verliehenen Auszeichnungen werden Mitglieder der Amateurfunkgemeinschaft gewürdigt, die sich in besonderem Maße durch Engagement, Einsatzbereitschaft und ihren Beitrag zum Amateurfunk hervorgetan haben. Gesucht werden insbesondere Menschen, die sich über das übliche Maß hinaus für die Gemeinschaft einsetzen und damit dazu beitragen, den Amateurfunk zu erhalten und weiterzuentwickeln. Dabei geht es nicht unbedingt um Personen, die nach Anerkennung für ihre Arbeit suchen. Vielmehr stehen Funkamateure im Mittelpunkt, die sich aus Überzeugung und aus Freude an der Gemeinschaft engagieren. Mit den Awards sollen ihre besonderen Leistungen sichtbar gemacht und entsprechend gewürdigt werden. Die Organisatoren der Orlando Hamcation 2027 freuen sich ausdrücklich über Nominierungen aus aller Welt. Weitere Informationen zu den Hamcation Awards sowie zur Einreichung von Nominierungen gibt es auf der offiziellen Webseite. Die Orlando Hamcation findet statt vom 12. bis 14. Februar 2027 auf dem Gelände der Central Florida Fairgrounds and Expo Park in Orlando, Florida, US of A. Unser DARC-Vorstandsvorsitzender Christian Enzfellner, Delta Lima 3, Mike Bravo Golf und Thomas Wrede, Delta Foxtrot 2, Oscar Oscar, Leiter des Referats Ausland, waren zu Gast auf der Tokyo Ham Fair in der japanischen Hauptstadt. Sie besuchten am vergangenen Wochenende die größte Amateurfunkmesse Asiens. Im Messezentrum Ariake, Jim X, herrschte großartige Stimmung. Der japanische Amateurfunkverband JARL feiert momentan sein 100-jähriges Bestehen. Das Motto lautet Build up the antenna of curiosity. Unsere DARC-Vertreter führten viele wichtige Fachgespräche zum Jubiläum. Ein zentrales Thema war die internationale Nachwuchsförderung. Überall löten Kinder und Jugendliche kleine Bausätze. Auch die Hersteller von Amateurfunkgeräten stellen traditionell wieder ihre Neuigkeiten vor. So hat die Firma ICOM das lang gehütete Geheimnis um das Projekt X026 gelüftet. Es war ein neuer Alban-Transceiver mit der Bezeichnung IC7110. Er wurde feierlich enthüllt. Das Gerät verbindet moderne SDR-Technik mit kompaktem Mobilfunkdesign. Es ist der direkte Nachfolger des beliebten IC7100. Die wichtigsten Merkmale im Überblick: Touch-Display mit 4,3 Zoll Diagonale. Eingebauter Lautsprecher direkt im Bedienteil. Mikrofonanschluss am Kopf für leichte Fahrzeugmontage. Echter Dualempfang auf zwei Bändern gleichzeitig. Moderne Anschlüsse über USB-C, Bluetooth und WLAN sowie 100 Watt Sendeleistung auf Kurzwelle. Ebenfalls am Stand zu sehen waren der neue IC 7300 Mark II mit LAN und HDMI-Schnittstelle. Neben ICOM präsentierten sich auch Yaesuo und Kenwood in Tokio. Kenwood zeigte einen TS-890 spektakulär in einem Offroad-Geländewagen. Besondere Hingucker waren handgefertigte Morsetasten im Stil japanischer Tempeltore. Diese Tempel-Pedals verbinden Tradition mit höchster Präzision. Der neue Newsletter für Presse- und Öffentlichkeitsarbeit des DARC e.V., Ausgabe 07/2026, ist erschienen. Auch diesmal gibt es wieder interessante, aktuelle Themen, wie folgt. Mitgliedschaft Pro 2026. Jubiläen für die Öffentlichkeitsarbeit nutzen. 10 goldene Regeln für die Erstellung eigener Pressemitteilungen. 53. Dortmunder Amateurfunktreffen am 25. Oktober. Geschichten aus der Praxis. Der Ortsverband KAM feierte Sommerfest. OV Stromberg gestaltete Ferienprogramm in Sachsenheim und das Amateurfunkhobby in der SWR-Landesschau. Der Newsletter Öffentlichkeitsarbeit ist

Eine Information für DARC-Mitglieder, die sich mit der Thematik Presse- und Öffentlichkeitsarbeit sowie Veranstaltungsmanagement näher befassen möchten. Bitte loggen Sie sich mit Ihrer Mitgliedsnummer und Ihrem Passwort ein. Danach können Sie den Newsletter abonnieren und haben Zugriff auf unser Archiv. Wir freuen uns außerdem immer über Themenvorschläge und Berichte rund um die Öffentlichkeitsarbeit im DARC. Am 3. Oktober 2026 gibt es wieder die Möglichkeit, sich am größten Elektronikflohmarkt Deutschlands nach der Ham Radio mit Elektronikbedarf aller Art einzudecken. Der Veranstalter, der DARC-Ortsverband Rottal-Inn, erwartet hierzu wieder Aussteller und Anbieter aus 7 Nationen. Auf einer Fläche von 1500 Quadratmetern an über 250 Tischen wird tonnenweise Elektronik und Amateurfunktechnik zu finden sein. Zum zweiten Mal ist die Firma ICOM Europe mit dem Messestand und den neuesten Modellen aus dem Bereich des Amateurfunks zu Gast. Mit dabei ist ebenso wieder der Förderverein Amateurfunkmuseum e.V. Veranstaltungsort ist die Rottgauhalle im bayerischen Eggenfelden, etwa 100 Kilometer östlich von München. Für die Besucher ist der Flohmarkt am Samstag, dem 3. Oktober, von 9 bis ca. 16 Uhr geöffnet. Seit 1991 ist der erste Samstag im Oktober traditionell ein fester Bestandteil im Veranstaltungskalender der Anbieter und der Besucher. Das Organisatorenteam des Ortsverbandes Rottal-Inn freut sich auf zahlreiche Besucher. Das waren unsere heutigen Meldungen aus der Funkwelt für Sie. Unser nächster Titel ist ein Musikwunsch von Bernie, Delta Lima 6 X-Ray Bravo aus Hamburg. Er schreibt uns per E-Mail wie folgt. Ich wünsche mir Tonight von der Gruppe The Move. Das habe ich schon wirklich lange nicht mehr im Radio gehört. Ja, Bernie, das stimmt. The Move war eine britische Rockband aus den 1960er und 1970er Jahren und die ist wirklich nahezu in Vergessenheit geraten. Es gibt übrigens eine kleine Anekdote zu dieser Band zu erzählen. Sie wurde vom damaligen britischen Premierminister Harold Wilson wegen Beleidigung verklagt, nachdem sie zum Erscheinen der Single Flowers in the Rain eine anstößige Werbepostkarte veröffentlicht hatten, die Wilson im Bad karikierte. Wie es ausging, wissen wir nicht. Aber was wir wissen ist, dass The Move wirklich gute Musik gemacht haben. Hier sind sie nun für dich, lieber Bernie.

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1: Auch dieses Jahr gibt es ein Herbstmuseumsfest im Rundfunkmuseum Cham. Diesmal etwas länger. Das letzte Mal war es ja nur am Nachmittag. Diesmal geht es 7 Stunden lang, jeweils von 10 bis 17 Uhr, am Samstag, den 12. und am Sonntag, den 13. September. Geboten sind unter anderem die Live-Radioshow auf der Museumsbühne mit Interviews und Quizfragen von einem Profiteam von Mitarbeitern des Bayerischen und des Hessischen Rundfunks. Dabei sind auch Musikwünsche möglich. Bei Raritäten sollte man diese eventuell aber selber mitbringen, gerne auch auf Schallplatte. Das Gerät zum Abspielen ist vorhanden. Es handelt sich ja um ein Museum. Und dann ist auch der auf 8 Meter Länge ausfahrbare Tongalgen aus dem Komödienstadel wieder im Einsatz, mit dem man das Mikrofon in Sekundenschnelle ins Publikum bringen kann, ohne dass da einer rumlaufen muss. Dann gibt es wieder die große Physik- und Technikshow mit spektakulärer Hochspannungs- und auch Hochstromshow, wie mancher sie noch aus dem Deutschen Museum kennen mag, wo es sie aktuell leider nicht gibt. Dann Mitmachführungen aus Physik und Technik, viele neu hinzugekommene Versuchsstationen. Die Welt von Radio, Fernsehen, Tonaufzeichnung und Kommunikation von den Anfängen bis heute. Geschichte und Geschichten, Musik, Tondokumente, Originalexponate. 12 Mittelwellensender der 30er Jahre spielen mit Originalprogrammen live on air. Dazu Sonderausstellungen, Kinderradios, Kitschradios, Kultradios, Kuriositäten. Radio International, Radios aus ganz Europa und Amerika, Radiodesign 20 Länder und 100 Jahre. Der Amateurfunk kommt auch nicht zu kurz. Amateurfunk und Telekommunikation, faszinierende Vorführungen des Funkerteams, die Funkamateure und auch Laien begeistern. Eine Multivisionsshow im Röhrenraum, also die ist dann schon auf einem modernen Bildschirm, nicht auf einem Röhrenbildschirm, das gibt es anderswo auch zu sehen, sogar Röhrenbeamer. Einzigartig in Europa diese Multivisionsshow, eine der größten Erfindungen der Menschheit in 6 Minuten. Der Transistor ist dann wohl eine kleinere Erfindung, naja, ist ja kleiner. Aber auf jeden Fall die Geschichte der Röhre. Dann gibt's eine neue Dauerausstellung, militärische Nachrichtentechnik 1933 bis 1945. Große Ausstellung äußerst seltener historischer Geräte und Technik. Für Kinder und Jugendliche gibt es unter anderem Faszination Mikrofon, Blue Box, das ist also, wo man sich selber in einer Wüstenlandschaft oder in Venedig zeigen kann, Roboterkämpfe, Kinderradioshow, Physik zum Anfassen, Experimente für Kinder. In einer großen Verlosung gibt es 10 Werbekultradios und 20 kostenlose Familieneintrittskarten zu gewinnen. Eine Bewirtung gibt es auch an der Theke beim Saalzugang, man ist also nicht gezwungen, um die Ecke zum Burger King zu gehen, der dort auch wirklich nicht zu empfehlen ist. Und es gibt super Radiobausätze gegen 35 Euro Spende. Eintritt kostet 7,50, für Jugendliche 5 Euro, Kinder bis 10 Jahre und Mitglieder kommen umsonst rein. Das Rundfunkmuseum ist in der Sudetenstraße 2a in Cham. Am besten googeln. Da kann man auch sehr gut parken. Das ist ja der Vorteil. Es ist eigentlich aus ganz Deutschland gut erreichbar und im Gegensatz zum Deutschen Museum nicht mitten in einer Großstadt, sondern entspannt in einem Industriegebiet. Ein Beitrag von Wolf Dieter, Delta Lima 2, Mike Charlie Delta.

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1: Du hast es in Filmen, in Serien, in Nachrichtensendungen gehört. Mayday, Mayday, Mayday. Es ist das bekannteste Notsignal der Welt, verwendet von Piloten, Schiffskapitänen und Rettungsteams in lebensbedrohlichen Situationen. Aber es gibt eine Frage, die sich fast niemand stellt. Warum Mayday? Was bedeutet das eigentlich? Und warum wird es dreimal wiederholt? 1923. Der Flugverkehr zwischen England und Frankreich explodiert. Flugzeuge überqueren täglich den Ärmelkanal. Nebel, starke Winde, Motoren, die über dem Meer ausfallen. Die Piloten brauchten eine Möglichkeit, per Funk Hilfe zu rufen. Es gab das SOS im Morsecode perfekt, aber im Sprechfunk löste sich der Buchstabe S im Rauschen auf. Ein panischer Pilot, der SOS ins Funkgerät schreit, konnte wie alles andere klingen. Das System hing von einem Buchstaben ab, den das Radio zerstörte. Der Croydon Airport bei London war damals der größte Flughafen Englands. Sein leitender Funker, Frederick Stanley Mockford, erhielt eine Aufgabe, ein Wort zu erfinden. Ein einziges Wort, das jeder Pilot in jeder Sprache, bei jedem Panikniveau sofort als Notsignal verstehen würde. Mockford schaute sich die Routen an. Die meisten Flüge gingen von Croydon nach Le Bourget, Paris. Englische Piloten, französische Fluglotsen. Das Wort musste auf beiden Seiten des Kanals funktionieren. Er wählte das Französische. Venez m'aider, komm mir zu Hilfe, komprimiert auf seine kürzeste Form. M'aider. Auf Englisch klang das genau wie Mayday. Im Februar 1923 wurde das Signal real getestet. Ein RAF-Wasserflugzeug mit ausgefallenen Motoren über dem Kanal sendete das Signal dreimal. Dover schickte Hilfe. Es funktionierte. Und ein einzelner Mann erfand das wichtigste Wort der Weltluftfahrt. Und die ganze Welt übernahm es, ohne zu wissen, dass es Französisch war. Hier ist das Detail, das fast niemand erwähnt. Mayday ist eine phonetische Umschrift des französischen AFA Mäder. Aber Mäder ist nicht die grammatikalisch korrekte Art auf Französisch Hilf mir zu sagen, ist ein Infinitiv, das Äquivalent dazu auf Englisch to help me, zu schreien statt help me. Die ganze Welt übernahm ein Notsignal mit falscher Grammatik. Mockford wählte die Form, die besser klang, nicht die, die richtig war. Und es war nicht nur das Mayday. Das gesamte Notfallprotokoll ist still auf Französisch. Pan Pan, das Dringlichkeitssignal der zweiten Stufe, kommt vom französischen Panne, mechanisches Versagen. Ceylon's Mayday, der Befehl, der alle Stationen zum Schweigen verpflichtet, ist die englische Umschrift von Silence, kommt von Silence Fini. Amerikanische Piloten, japanische Kapitäne, deutsche Funker, sie alle verwenden in Notfällen französische Wörter, ohne es zu wissen. Also wenn du das nächste Mal Mayday in einem Film oder einer Nachrichtensendung hörst, weißt du es. Es ist kein Englisch. Es ist Französisch. Schlecht ausgesprochen von einem Engländer namens Frederick Mockford. Auf einem Flughafen, der nicht mehr existiert, um ein Problem zwischen zwei Ländern zu lösen, die durch 34 Kilometer Wasser getrennt sind. Eine einzige Person, ein einziges Wort, grammatikalisch falsch und das Leben gerettet hat auf allen Ozeanen und Himmeln des Planeten. Manchmal haben die einfachsten Dinge die präzisesten Geschichten.

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1: Liebe DXer und Funkamateure, heute möchte ich nochmal ein recht interessantes Gebiet der Kommunikationstechnik aufgreifen. Neben anderen Faktoren wie dem übertragenen Frequenzspektrum und dem Frequenzgang kommt dem Dynamikumfang einer Sendung entscheidende Bedeutung zu. Daher habe ich mir gedacht, stelle ich Ihnen heute mal die Technik der Dynamikkompressionen näher vor. Der Dynamikumfang oder auch Dynamikbereich bezeichnet im allgemeinen technischen, physikalischen oder mathematischen Zusammenhängen das Verhältnis aus Maximum und Minimum einer physikalischen Größe. Das Wort hört sich sehr technisch an, aber Dynamikumfänge kommen im gesamten Leben vor. So findet man natürlich in der Musik und in der Akustik diese Größe. Das ist der Unterschied zwischen einem leisen, gerade noch hörbaren Ton und der Schmerzgrenze. Auch in der Optik gibt es Dynamikumfänge, nämlich zwischen den hellsten und dunkelsten Teilen eines Bildes oder Ausdrucks. Und natürlich in der Funktechnik. Jeder Empfänger hat nur einen gewissen Bereich, in dem er Empfangssignale verarbeiten kann. Das schwächste, gerade noch hörbare Signal stellt das Minimum dar. Und das stärkste, das gerade noch keine Intermodulation produziert, ist die Obergrenze. Dynamikumfänge werden daher immer als Verhältniszahlen ausgedrückt, also dem Quotienten zwischen der Ober- und Untergrenze. Da man es sehr oft mit großen Unterschieden zu tun hat, verwendet man in der Regel das Dezibel, um einen Dynamikbereich zu beschreiben. Das ist der 10er-Logarithmus dieses Verhältnisses. 10 Dezibel bedeuten beispielsweise 10-fache Leistung. 30 Dezibel dementsprechend 1000-fache Leistung. Interessant ist, dass die meisten physikalischen Größen, die in der Natur vorkommen, ungefähr 100 Dezibel Dynamikumfang haben, also Leistungsumfang von 1 zu 10 Milliarden. So gilt das für den Dynamikumfang des menschlichen Ohres und des Auges. Gute Kurzwellenempfänger sollten mindestens 100 Dezibel intermodulationsfreien Dynamikumfang aufweisen. Spitzengeräte erreichen hier sogar noch etwas mehr. Nicht ganz so groß ist der Dynamikumfang der menschlichen Sprache. Sie hat ca. 25 bis 30 Dezibel Umfang, entsprechend rund 1 zu 300 bis 1 zu 1000 bezogen auf die abgegebene Schallleistung. Das hängt etwas von der Person ab und auch von der Sprache, die gesprochen wird. Auch hier gibt es einen interessanten Aspekt. Das amerikanische Englisch und auch Chinesisch sind diejenigen Sprachen, die die geringste Dynamikumfänge aufweisen. Beim britischen Englisch ist es umgekehrt. Hier spricht man eher in Spitzen und bewegt sich weiter oben in der Werteskala. Der Dynamikumfang wird gerade in der Funktechnik sehr wichtig, denn generell muss jedes übertragene Signal über das Außenrauschen drüber kommen. Das sogenannte Signal-Rausch-Verhältnis muss positiv sein. Sofern man UKW-Sender betrachtet, ist hier von 60 Dezibel und mehr die Rede. Das ist eine super Qualität. Eine ausreichende Verständlichkeit erreicht man mit 20 Dezibel und so bei 10 Dezibel ist wohl die absolute Untergrenze. Daher wird nahezu nirgendwo in der technischen Signalverarbeitung der natürliche Dynamikumfang so belassen, wie er ist. Fast immer engt man ihn ein, um eine bessere Übertragungsqualität zu erhalten. Auch Radio DARC, die Sendung, die Sie gerade hören, benutzt Dynamikkompressoren in den Sendern. Wie diese genau funktionieren und welche Techniken es hierfür gibt, das erfahren Sie gleich.

Ja, ja, yeah. Sie hören Radio DRC mit einem Technikbeitrag zur Dynamikkompression. Nach unten wird der Dynamikbereich durch das Grundrauschen des Übertragungssystems begrenzt. Werden Signale unterhalb dieses minimalen Pegels ausgesteuert, würden sie vom Rauschen maskiert und dadurch unhörbar werden. Nach oben wird der Dynamikbereich zu Erreichen der maximalen Aussteuerung des Systems ohne hörbare Verzerrungen begrenzt. Da Übertragungstechniken den größten Dynamikbereich aller natürlichen Signalquellen nicht verarbeiten können, findet in der technischen Praxis fast immer eine Dynamikkompression statt. Das heißt, eine gewollte Verkleinerung des Dynamikbereichs. Bei der Komprimierung eines fertigen Musikstücks werden zum Beispiel nicht wahrnehmbare, kurzzeitige Pegelspitzen abgeschwächt. Danach kann das Gesamtsignal verstärkt werden, ohne dass es zu einer Übersteuerung kommt. Das lautere Gesamtsignal bietet technische und psychoakustische Vorteile. Es kommt besser über das Rauschen der Übertragungsstrecke hinweg. Das speziell ist für die Kurzwelle wichtig, wo die Übertragungsqualität nur eingeschränkt ist. Auch im Sprechfunk werden fast immer Dynamikkompressoren eingesetzt, um die Sendeleistung gleichmäßig und möglichst hoch aussteuern zu können. Speziell die Funkamateure wissen um den entscheidenden Effekt einer guten Kompression. Er kann den Unterschied zwischen Hören und Nichthören ausmachen. Generell muss man überall da, wo eine konsistente Lautheit von unterschiedlichen, gleichzeitig oder nacheinander hörbaren Signalen gefordert ist, Dynamikkompressoren einsetzen. So natürlich auch bei dieser Rundfunksendung. Es gibt zwei Typen von Dynamikkompressoren. Das ist der Limiter und der Kompressor. Fast immer sind beide Funktionen in einem Gerät vereinigt. Ein Limiter begrenzt einfach die maximale Aussteuerung auf harte Art und Weise. Er schneidet vorhandene Sprachspitzen einfach ab. Ein Kompressor geht etwas subtiler vor. Er regelt Lautstärkeunterschiede einfach etwas aus. Wie funktioniert das nun im Detail? Entscheidend ist die sogenannte Hüllkurve eines Signals. Das ist der Verlauf des Spitzenpegels. Diesen kann man gleichrichten und eine Regelspannung gewinnen, die dann die Durchgangsverstärkung eines nachgeschalteten Verstärkers regelt. Der Dynamikverlauf wird also komprimiert, der Lautstärkeunterschied zwischen den leisen und lauten Passagen wird reduziert. In der Digitaltechnik dient hierfür ein AD-Wandler, der eine entsprechende Messgröße aus dem Verlauf der Hüllkurve gewinnt. Grundsätzlich wird zwischen Breitband- und Multibandkompressoren unterschieden. Wird der Pegel des gesamten Eingangssignals gleichmäßig bearbeitet, spricht man von einem Breitbandkompressor. Dieser Typ wird häufig auch als Singleband- oder Einbandkompressor bezeichnet. Diese Technik ist relativ einfach aufzubauen und preisgünstig, hat aber einen gewissen Nachteil. Nur die pegelstärkste Komponente regelt den Verstärkungsverlauf, was geringere Anteile zurücktreten lässt. So verschenkt man leider einiges an Potenzial. Bei den Multibandkompressoren ist das anders. In diesen wird das Eingangssignal vor der eigentlichen Bearbeitung mittels einer Frequenzweiche in mehrere Frequenzbänder aufgeteilt. Jedes dieser Frequenzbänder wird von einem unabhängigen Kompressorschaltkreis bearbeitet und verdichtet. Am Ausgang werden alle Bänder wieder zusammengemischt. Auf diese Weise ist es möglich, komplexe und breitbandige Mischsignale homogen zu verdichten, ohne dabei die unnatürliche gegenseitige Beeinflussung verschiedener Frequenzbänder in Kauf nehmen zu müssen. Im Rundfunkbereich ist ein Gerät dieser Wahl ein sogenannter Optimode-Prozessor. Dieser wurde in den 70er Jahren von der amerikanischen Firma Orben Electronics entwickelt und ist auch heute noch der Standard in fast allen Radiosendern dieser Welt. Er erfüllt mehrere Funktionen. Auch wir bei Radio DAC verwenden für unsere Programme Optimode Multiband-Prozessoren. Diese Geräte sind in einem 19-Zoll-Gehäuse untergebracht und wiegen ca. 50 Newton. Das vorhandene NF-Signal wird zunächst für Kurzwelle auf einem Bereich von 0 bis 5200 Hz gefiltert. Danach wird es in 5 Frequenzbänder aufgeteilt. Das ist 0 bis 180 Hz, 180 bis 450 Hz, 450 bis 700 Hz, 700 bis 1600 Hz und alles, was darüber ist. Jedes dieser Bänder wird unabhängig voneinander verdichtet, also in der Dynamik abgesenkt und am Ende wieder zusammengemischt. Für Kurzwelle verwenden wir eine Kompression von rund 8 Dezibel. Die Ausgangsdynamik wird also auf rund 20% eingeengt. Hört sich viel an, ist aber eher moderat.
Wir sprechen ja vom Vergleich von Leistungswerten. 8 Dezibel ist ein Kompromiss zwischen Musik- und Sprachanteilen. Wenn man Musik nämlich zu stark komprimiert, dann klingt es einfach nicht mehr gut. Das gesprochene Wort hingegen gewinnt an Qualität, wenn es komprimiert wird. Nun ja, ich spreche natürlich von der Übertragungsqualität, nicht von der inhaltlichen Qualität. Letztere kann man leider auch durch den besten Dynamikkompressor nicht verbessern, sondern nur durch die Qualität des Redakteurs. Ich hoffe aber inständig, letztere war heute ausreichend für Sie als Auditorium und verbleibe mit herzlichen Grüßen Eva Maria, Delta Golf 9, Mike Fox Golf. Sie

0: Bei Briefmarken gibt es seit 2021 eine neue Technologie. Das ist bisher nicht so aufgefallen. Mancher hat es vielleicht gemerkt, dass neue Marken teilweise rechts so einen QR-Code-ähnlichen Aufdruck haben. Ja, das ist, damit man die Werte besser erkennen kann beim Scannen. Nein, das ist es nicht. Die sind jetzt nummeriert. Ja, jede Briefmarke hat jetzt eine Seriennummer. Aufgefallen ist das jetzt erst, weil einige Leute dicken Ärger bekommen haben, die, wie das eigentlich immer üblich war über die Jahre, Marken, die nicht abgestempelt worden sind, nochmal verwendet haben. Das war ja eigentlich in Ordnung, war eine Marke nicht entwertet, war sie nicht entwertet, war gültig und dann konnte man so vom Brief ablösen, auf einen neuen Brief draufkleben und hat auf die Art Porto gespart. So oft kam das jetzt nicht vor. Aber damit ist jetzt Schluss. Wenn man das immer noch macht, dann gibt das 50 Euro Bußgeld, denn das merkt die Post jetzt. Auch wenn die Marke nicht abgestempelt war, ist registriert, dass sie schon mal gebraucht war. Wenn die Marke tatsächlich nicht gebraucht war, dann kann man sie natürlich von einem Briefumschlag wieder ablösen oder den Briefumschlag anderweitig weiterverwenden. Machen soll man es allerdings auch nicht, man soll sie eigentlich dann zur Post bringen und umtauschen. Und mit gebrauchten Umschlägen muss man ohnehin vorsichtig sein, die haben unten so einen Laufcode. Das ist so ein leuchtoranger Barcode. Und wenn man denkt, man kann einen Umschlag nochmal verwenden, mit neuer Briefmarke, und diesen Barcode nicht durchstreicht, dann hat man Pech und der Brief kommt zu einem zurück. Der geht dann nämlich auf den Weg, den er schon mal gelaufen ist, und was da für eine Anschrift draufsteht, spielt dann gar keine Rolle. Das System erkennt den Barcode und dann kommt der Brief zu einem zurück und man wundert sich. Naja, aber diese Geschichte mit dem QR-Code für die Briefmarken, das ist Tatsache. Auch eine ungestempelte Briefmarke ist der Post als bereits gelaufen bekannt. Und wenn die nochmal in Umlauf kommt, dann knallt's. Offiziell hat einem das niemand verkündet, aber es gibt inzwischen einige Leute, die deshalb Ärger bekommen haben. Also zu sparsam darf man da nicht mehr sein. Offiziell sagt die Post, dass sie das deswegen machen, weil die Leute inzwischen die Briefmarken überall auf dem Brief hinkleben, nicht nur rechts oben, und sie dann beim Abstempeln nicht erwischt werden, ist mir allerdings ehrlich gesagt nie begegnet. Entweder war ein Brief abgestempelt und dann überall, oder eben nicht. Aber es geht wohl eher darum, dass man sich auf Dauer das Stempeln sparen will. Wenn man noch Marken hat, die keinen QR-Code haben, dann kann man die natürlich noch benutzen, wenn sie ungestempelt sind. Egal, ob sie jetzt schon mal gebraucht waren oder nicht. Ist jetzt, denke ich, aber auch nicht das große Problem für die Post, dass die paar nicht abgestempelten Briefe, so angeblich um die 1%, dass da dann noch manche Leute die Briefmarke nochmal verwenden. Ein größeres Problem waren Fälschungen. Ja, es gibt tatsächlich Leute, die fälschen eine Briefmarke. Naja, und da ist wahrscheinlich der QR-Code dann auch sicherer. Kann man auch in der Wikipedia nachlesen, wie der aufgebaut ist. Ist also tatsächlich ein ganz interessantes System, von dem allerdings bisher fast noch niemand etwas mitbekommen hat. Außer er hat eine gebrauchte Briefmarke verwendet. Ein Beitrag von Wolf Dieter, Delta Lima 2, Mike Charlie Delta.
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2: Ein Funksignal, das am besten niemand hören will, ist Mayday. Denn wenn man so etwas wirklich mal hören sollte, dann ist das kein Scherz, dann sind Menschen in höchster Gefahr. Übrigens, die Verwendung von Notzeichen wie Mayday oder auch SOS ist im Amateurfunk strikt verboten und das aus gutem Grund. Eher keine Alarmsignale gehen momentan vom Zustand unserer Ionosphäre aus. Was genau momentan Sache ist im Hinblick auf die Wellenausbreitung, das erläutert uns an dieser Stelle wieder unser Funkwetterspezialist Christian Reiber, Delta Lima 8 Mike, Delta Whisky vom HF-Referat des DARC.
3: Nein, kein Grund für Alarm. Es steht kein Megamagnetsturm oder ähnliches vor der Tür. Tatsächlich war die erste Wochenhälfte sehr ruhig. So richtig aktiv war keine der auf der Sonne sichtbaren Regionen. Die Sonnenaktivität ging daher zurück und am Mittwoch wäre der Flux dann unter 100 Einheiten gefallen. Wäre, wenn nicht am Abend dieses Mittwochs eine neue aktive Region um den Sonnenrand gelugt und gleich mit einem M3-Flair guten Tag gesagt hätte. Das war das erste M-Flair seit einer Woche und die gerade mal einstelligen Zahlen der C-Flairs, die wir seither haben, fühlen sich fast schon nach Aktivitätsminimum an. Aber da sind wir noch lange nicht, wenngleich auch die Flair-Zahlen deutlich den langsamen Rückgang der Sonnenaktivität belegen. In den nächsten Monaten stehen die Chancen aber noch gut, dass wir im Herbst, Winter und Frühling wieder ein stabil öffnendes 10-Meter-Band bekommen. Nächstes Jahr sieht es da allerdings wohl schon deutlich schlechter aus. Man sollte es also nochmal nutzen. Etwas Geduld ist bis dahin allerdings noch gefragt, denn noch ist in der Ionosphäre Spätsommer. Die Muff liegt tagsüber über Mitteleuropa durchweg über 20 MHz und steigt bis 25 MHz an, sodass 15 Meter stabil öffnet und 10 Meter zumindest ab und zu in südliche Richtungen funktioniert. In knapp 3 Wochen ist dann die Herbsttag- und Nachtgleiche und das ist oft die Zeit, wo sich die Dinge dann drehen und binnen weniger Tage die oberen Bänder stabil nutzbar werden, wie Phönix aus der Asche. Der 90-Tages-Durchschnitt des solaren Flux liegt aktuell noch über 130 Einheiten und zeigt an, dass die Sonne ausreichende Energie für 12 und 10 Meter hat. Etwas nach oben wird es mit dem Flux in den nächsten Tagen auch gehen, denn die am Mittwoch aufgetauchte Region 4524 bleibt nicht allein. Da sind mindestens noch 4 weitere, die bis zur Wochenmitte in unser Blickfeld kommen werden. Wie weit das trägt, muss man dann sehen. Nach großen Sprüngen sieht es im Moment zwar eher nicht aus, aber das ist noch nicht das letzte Wort. Für den solaren Flux liegen die Erwartungen bei 105 bis 130 Einheiten. Das Erdmagnetfeld war am letzten Wochenende unruhig, in der Woche dann ruhig bis sehr ruhig. Zu Wochenbeginn wird ein kleines koronales Loch wirksam werden. Diese Störung wird aber sehr moderat ausfallen und auch nur kurz dauern. Da die dafür in Frage kommenden aktiven Regionen noch sehr weit östlich auf der Sonne liegen, ist auch das Risiko für erdgerichtete koronale Masseauswürfe gering, sodass das Erdmagnetfeld mindestens bis zur Wochenmitte weiter ruhig bleiben dürfte. 20, 17 und 15 Meter sind dann tagsüber wieder die Haupt-DX-Bänder. 12 und 10 Meter öffnen sporadisch, immer mehr über die F2-Region und nicht mehr über Sporadik E. Die längere Nacht wirkt sich jetzt deutlich aus. Noch bleibt das 30-Meter-Band die ganze Nacht offen, aber nicht mehr lange. 80 und 40 Meter bieten dafür immer besseres DX, in den nächsten Wochen auch wieder besonders entlang der Grayline. Good DX!

Das war's nun für heute. Wir sind leider schon wieder am Ende von Radio DARC angelangt. 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Wir hoffen, die Sendung hat Spaß gemacht. Wenn ja, sagen Sie es doch einfach weiter. Wenn Sie wollen, hören wir uns nächste Woche wieder. Gleiche Zeit, gleiche Frequenz. 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

Sonntag, 17 Uhr. 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Kultur und News und Zeit zum Radio hören. Mein Name ist Gerhard Rehse und ich bin Ihr und Euer Gastgeber in den nächsten beiden Stunden. Ich wünsche Euch und Ihnen eine unterhaltsame Zeit. Ja, und ich hoffe doch sehr, der heutige Wind hat Euch nicht zu sehr durch die Gegend gejagt und Ihr seid immer schön geradeaus gegangen. Ja, so ist das, wenn es mal zwischendurch so ein bisschen stürmt. Ich hoffe, es geht euch gut. Ihr hattet einen tollen Sonntag bis dahin und habt noch einen besseren Sonntag. Einfach dranbleiben in den nächsten beiden Stunden und natürlich auch darüber hinaus. Hier begrüßen euch gleich TV-Klassiker. Eine schrecklich nette Familie steht am Mikrofon. Danach UB40, Red Red Wine, Gary Halliwell, Michiko Latino, Maxi Priest, Wild World und Los del Rio mit Macarena. Ich wünsche euch unterhaltsame zwei Stunden.

Demnächst, da könnt ihr den Musikkabarettisten Botho Wartke einmal anders erleben. Hier singt er Klassiker und für die aktuelle Tour kommen auch ganz neue Lieder bei ihm dazu. Das ist der Plan. Mit der schönen Guten Abend-Abend präsentiert der Klavierkabarettist neue Arrangements, Lieder in Rohfassungen und Textexperimente aus der Bandwerkstatt, neben beliebten Songs aus seinen 7 Programmen. Die Zusammenarbeit mit der schönen Guten Abend-Band dauert schon über 15 Jahre. Wartkes Begleitband besteht aus René Bosem am Bass, Frankie Fuss an der Gitarre und Robert Memmler am Schlagzeug. Und unter dem Motto »In guter Begleitung« kreieren die 4 Musiker Neues. Botho Wartkes Lieder gewinnen durch die Bandarrangements neue Facetten. Es erklingen auch Kompositionen, die es nur im Bandarrangement gibt. Das fürs Bandarrangement in Töne gesetzte Repertoire bringt viel Neues zum Vorschein. All das ist zu erleben am 8. September in der Rostocker Moja Kulturbühne. Beginn ist um 20 Uhr.

Ja, und hier habe ich jetzt für euch Duran Duran mit Rio oder R.I.O., wie immer ihr das wollt. Dann Melanie C., I Turn to You, Shaggy und Marsha mit Peace of My Heart und Sergio Mendes, Nascenada.

Ja, das ist auch ein recht alter Titel von Sergio Mendes, Mas Canada. Nach dem nächsten Hinweis, da gibt es folgende Titel für euch auf die Ohren. 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Na, bin ich denn kurzsichtig? Walter Brooks kommt mit Right in the Middle, Wes mit Elaine und Vaya con Dios, Heading for a Fall. Weiterhin viel Vergnügen.

Ja, und hier habe ich ein Angebot für feierfreudige Menschen, denn am 25. und 26. September wird der Campus der Hochschule Wismar wieder zur großen Festivalbühne. Beim 26. Campus Open Air treffen Studierende, Musikfans und Besucher aufeinander, um gemeinsam 2 Tage voller Musik, Sommerfeeling und Festivalstimmung zu erleben. Und das Programm reicht von Pop und Indie bis hin zu Hip-Hop und weiteren modernen Sounds. Ja, wer dabei sein möchte, hat jetzt die Chance, Tickets zu gewinnen. Die OZ verlost 4-mal ein Ticket für das Open Air. Einfach registrieren und schon sind Sie dann im Lostopf. Das Gewinnspiel, das läuft bis zum 21. September, 12 Uhr. Die Gewinnerinnen und Gewinner werden im Anschluss informiert.

Ja, es ist gerade 17.50 Uhr Minuten geworden. In 10 Minuten gibt's die Nachrichten. Und nach den Nachrichten gegen 18.17 Uhr hören wir uns natürlich wieder zum zweiten Teil der Sendung. Hier gibt's jetzt aber gleich erst noch einen Kulturtipp und danach noch zwei Titel vor den Nachrichten. Philipp Poisel mit Eiserner Steg und Wolfgang Petri. Ganz oder gar nicht. Viel Spaß weiterhin.

Am nächsten Sonntag, das ist der 13.9., da ist es wieder soweit, da ist der Tag des offenen Denkmals. Und im Stadtmuseum Bergen auf der Insel Rügen, da gibt es an diesem Tag Sonderöffnungszeiten zwischen 11 und 16 Uhr. Und das alles kostenfrei. Das denkmalgeschützte barocke Haus wurde in der ersten Hälfte des 18. Jahrhunderts als Wohngebäude für die Damen des adligen Klosters in Bergen errichtet und beherbergt heute neben privaten Wohnungen auch das Stadtmuseum. Zum Beispiel die Dauerausstellung von der Steinzeit bis zur Stadt mit den hochwertigen Kopien des Blauzahnschatzes, dem mittelalterlichen Leinentuch und seinen bildhaften Darstellungen aus Seide und Leinen und der imponierenden vergoldeten Replik eines romanischen Kelches der St. Marienkirche Bergens lädt zu einem entspannten Spaziergang durch die Geschichte Bergens und der Insel Rügen ein. Außerdem lockt die Sonderausstellung Conny Müller, Kunst und Meer, ein letztes Mal mit ihren stimmungsvollen Bildern die Lust auf das Meer und die Insel Rügen machen. Nutzen Sie einfach die Gelegenheit, zwanglos mit Conny Müller ins Gespräch zu kommen und ihr beim Malen über die Schulter zu schauen. Die verlängerte Depotausstellung Krieg und Erinnerung gibt anhand ausgewählter Sammlungsobjekte, historischer Landkarten und Stiche sowie Feldpostbriefen Einblicke in kriegerische Ereignisse auf und vor der Insel Rügen und deren Erinnerungsgeschichte. Ja, zu diesen Veranstaltungen, wie gesagt, freier Eintritt, aber über eine freiwillige Spende freut sich das Museum natürlich. Am 13.9., Tag des offenen Denkmals, Sonderöffnungszeit 11 bis 16 Uhr.

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1: Greifswald. Dr. Wolfgang Planck, Minister für Wirtschaft, Infrastruktur, Tourismus und Arbeit, hat kürzlich in Greifswald einen Zuwendungsbescheid in Höhe von 225.000 Euro an den Landkreis Vorpommern-Greifswald übergeben. Mit den Mitteln aus der Gemeinschaftsaufgabe Verbesserung der regionalen Wirtschaftsstruktur wird die Erstellung einer Machbarkeitsstudie zur netztechnischen Erschließung und Erweiterung des Industrie- und Gewerbegebietes Lubminer Heide gefördert. Die Gesamtkosten des Vorhabens belaufen sich auf 300.000 Euro. Lubmin ist einer der wichtigsten Energiestandorte Deutschlands und bietet hervorragende Voraussetzungen für die Ansiedlung weiterer, insbesondere energieintensiver Industrie bis hin zum Aufbau einer leistungsfähigen Wasserstoffwirtschaft. Mit der Machbarkeitsstudie schaffen wir die planerischen Grundlagen, um die notwendige Infrastruktur vorausschauend auszubauen. Das stärkt die Wettbewerbsfähigkeit des Standortes und eröffnet Perspektiven für neue Investitionen und zukunftsfähige Arbeitsplätze in Mecklenburg-Vorpommern, so Minister Dr. Planck. Im Rahmen der Machbarkeitsstudie werden die netztechnischen und wirtschaftlichen Durchführbarkeit und Potenziale für die Ansiedlung energieintensiver Unternehmen des produzierenden Gewerbes sowie für die Erzeugung und Nutzung von Wasserstoff untersucht. Hintergrund sind mehrere geplante Elektrolyse-Großprojekte am Standort, deren Umsetzung eine leistungsfähigere technische Infrastruktur erfordert. Perspektivisch könnten am Standort Lubmin bis zum Jahr 2038 Elektrolysekapazitäten von bis zu 4 Gigawatt entstehen. Im Rahmen des Vorhabens werden die Durchführbarkeit, das Potenzial und die Risiken sowie die technischen und wirtschaftlichen Voraussetzungen geprüft und entwickelt. Die Transformation eröffnet große Chancen für die industrielle Entwicklung unseres Landes. Damit Unternehmen investieren können, müssen die infrastrukturellen Voraussetzungen stimmen. Die Studie wird aufzeigen, wie die netztechnische Erschließung wirtschaftlich und technisch umgesetzt werden kann und bildet damit eine wichtige Grundlage für die weitere Entwicklung des Standortes Lubmin. So Minister Dr. Planck abschließend. Ludwigslust. Die komplett neu gestaltete zentrale Notaufnahme ZNA am Ludwigslust-Parchimer Klinikum Helene von Bülow wurde Mitte Juli im Beisein zahlreicher Vertreter aus Politik, Wirtschaft und den Kliniken feierlich eröffnet. Die Umbauarbeiten auf einer Fläche von 600 Quadratmetern sowie die technische Neuausstattung erfolgten planmäßig. Nahezu alle Arbeiten konnten seit Baustart im April 2025 abgeschlossen werden. Die Investitionssumme beläuft sich insgesamt auf mehr als 4,2 Millionen Euro. Das Land Mecklenburg-Vorpommern unterstützt das Vorhaben mit 3,63 Millionen Euro aus Fördermitteln. Während der Bauphase liefen der Krankenhausbetrieb und die Notfallversorgung uneingeschränkt weiter. Nach dem schrecklichen Brand vor knapp 2 Wochen ist die neue Notaufnahme ein erstes Symbol des Aufbruchs und des Wiederaufbaus. Sie steht für eine jederzeit erreichbare, leistungsfähige und gut organisierte Versorgung für die Menschen in der Region. Die Landesförderung für die neue Notaufnahme zeigt, Wir brauchen das Krankenhaus in Ludwigslust und die Landesregierung steht gerade jetzt voll und ganz zum Ludwigsluster Klinikum Helene von Bülow, betonte Gesundheitsstaatssekretärin Silvia Grimm bei der Eröffnung. Landrat Stefan Sternberg zeigte sich begeistert von der hochmodernen Ausstattung. Die umgebaute Notaufnahme verfügt mit ihren 12 Behandlungsplätzen über eine verdoppelte Kapazität. Neue Überwachungstechnik kommt zum Einsatz, um die Patienten optimal zu versorgen. Unser Krankenhaus am Standort Ludwigslust hat damit deutlich an Attraktivität gewonnen. Aus medizinischer Sicht verweist Dr. Stefan Altmaier, Leiter der zentralen Notaufnahme, insbesondere auf einen 50 Quadratmeter großen Schockraum, in dem zeitgleich zwei akut lebensbedrohlich erkrankte oder schwerstverletzte Personen behandelt werden können. Eine neue Monitoringanlage mit Überwachung in allen Zimmern und Zentralüberwachung garantiert eine verbesserte Versorgung der Patienten. Dies erfolgt im sogenannten Cockpit, das heißt am gemeinsamen Tresen, welcher für die ZNA und die Praxis des Kassenärztlichen Notdienstes als interdisziplinäres Notfallzentrum genutzt wird. Die Modernisierung der Medizintechnik von ZNA und Schockraum ermöglicht uns technische Unterstützung auf sehr hohem Niveau. Die Einrichtung von 4 Plätzen für Patienten mit akuten Brustschmerzen unter kardiologischer Leitung stellt sicher, dass nach dem 24-7-Konzept und damit rund um

ein spezielles Isolationszimmer für besonders kontagiöse Patienten. Zwei Isolationsschleusen schirmen vier Räume ab, um dort hochinfektiöse Patienten behandeln zu können. Mit der jetzigen Situation in der zentralen Notaufnahme sind wir für alle Fälle gewappnet. Patienten aus dem gesamten Landkreis Ludwigslust-Parchim und darüber hinaus können sich auf eine bestmögliche Behandlung in den LOP-Kliniken verlassen. Ich freue mich sehr, dass unsere hochqualifizierten Ärzte und Mitarbeitende im pflegerischen und therapeutischen Bereich mit modernster Technik ausgestattet sind. Unser Dank gilt dem Land Mecklenburg-Vorpommern für diese umfassende Unterstützung. Zusätzlich zu den Fördermitteln wurden 600.000 Euro Eigenmittel eingesetzt, so Alexander M. Groß, Geschäftsführer der LOP-Kliniken. Der Umbau der ZNA wurde notwendig, um die Notaufnahme an die Anforderungen der erweiterten Notfallversorgung, welche durch den Gesetzgeber vorgegeben werden, anzupassen. Die Neustrukturierung erfolgt auch vor dem Hintergrund gestiegener Patientenzahlen, der Auswirkungen der Corona-Pandemie sowie der strukturellen Veränderung der Versorgungsstruktur im Landkreis Ludwigslust-Parchim. Pro Jahr werden in der Notaufnahme Ludwigslust rund 11.000 Patientinnen und Patienten notfallmedizinisch versorgt. Etwa 3.500 Personen werden mit dem Rettungsdienst gebracht. Bei etwa 6.000 Notfallpatienten ist eine stationäre Weiterbehandlung erforderlich. Bereits im Sommer 2023 hatte das LOP-Klinikum Helene von Bülow für den Standort Ludwigslust Fördermittel in Höhe von 6,2 Millionen Euro im Rahmen der Einzelförderung nach dem Landeskrankenhausgesetz vom Ministerium für Soziales, Gesundheit und Sport erhalten. Ein Teil der Summe wurde bereits im Herbst 2023 in eine neue Geräteaufbereitung der Funktionsdiagnostik gesteckt. Die Umbauarbeiten mussten im vorhandenen Grundriss erfolgen. Durch die Auslagerung des Herzkatheterlabors war die Einrichtung des Doppelschockraumes möglich. Schwerin. Das freiwillige 10. Schuljahr richtet sich an Jugendliche, die mehr Zeit zum Lernen brauchen. Es eröffnet ihnen die Möglichkeit, einen bundesweit anerkannten Schulabschluss zu erwerben und ihre beruflichen Perspektiven zu verbessern. Im Schuljahr 2025/26 wurden 28 Klassen an 24 regionalen Schulen und Gesamtschulen eingerichtet. 328 Schülerinnen und Schüler haben das freiwillige 10. Schuljahr besucht. 307 Jugendliche haben die Berufsreife erlangt. Das entspricht einer Abschlussquote von 93%. Das ist eine tolle Leistung der Schülerinnen und Schüler, sagte Bildungsministerin Simone Oldenburg. Mit dem Abschluss der Berufsreife verbessern sie ihre Chancen auf einen erfolgreichen Start ins Berufsleben. Ich freue mich für alle Jugendlichen, weil sie somit die besten Voraussetzungen für eine Berufsausbildung haben. Die, die noch keine haben, werden durch die Arbeitsagenturen unterstützt, damit auch ihnen der Einstieg in eine Ausbildung gelingt, die zu den eigenen Fähigkeiten und Interessen passt. Für das Schuljahr 2026/27 sind 29 Klassen an 24 Schulen mit rund 430 Schülerinnen und Schülern geplant. Voraussetzung für den Besuch des freiwilligen 10. Schuljahres ist eine Empfehlung der Klassenkonferenz. Sie wird ausgesprochen, wenn die Leistungen in Deutsch, Mathematik sowie Biologie, Chemie und Physik erwarten lassen, dass die Berufsreife erfolgreich absolviert werden kann.
Seit dem Schuljahr 2023/24

0: 2020 können Schülerinnen und Schüler das freiwillige 10. Schuljahr an regionalen Schulen und Gesamtschulen besuchen, um die Berufsreife zu erlangen. Zuvor war dies nur an Förderschulen möglich. Das flächendeckende Angebot wird bis 2028 mit insgesamt 24 Millionen Euro aus Mitteln des Europäischen Sozialfonds Plus und des Landes Mecklenburg-Vorpommern finanziert. Stralsund. Am Donnerstag, dem 10. September 2026, findet der bundesweite Warntag statt. Auch die Hansestadt Stralsund beteiligt sich daran. Dabei werden verschiedene Möglichkeiten getestet, mit denen die Bevölkerung im Notfall schnell und zuverlässig gewarnt werden kann. Am Donnerstag, dem 10. September 2026, ist es mit dem bundesweiten Warntag wieder soweit. Die Probewarnung beginnt um 11 Uhr. Bundesweit wird eine Warnmeldung verschickt, die unter anderem über die Warn-App Nina und Cell Broadcast empfangen werden kann. Bei Cell Broadcast wird die Warnmeldung direkt auf viele Mobiltelefone in einem betroffenen Gebiet gesendet. Auch in Stralsund werden mehrere Warnmöglichkeiten gleichzeitig durchgeführt. Zum Beispiel Sirenen. Im gesamten Stadtgebiet werden die Sirenen ausgelöst oder die digitale Fahrgastanzeigen. Die digitalen Anzeigen des VVR im Stralsunder Stadtgebiet zeigen eine Probewarnung an. Zusätzlich werden die Busfahrerinnen und Busfahrer über die Leitstelle informiert und geben eine Testdurchsage an die Fahrgäste weiter. Oder auch Drohne mit Lautsprecher. Im Bereich Alter Markt und Hafeninsel wird eine Drohne mit einem Lautsprechersystem eingesetzt. Über die Lautsprecher wird eine Probewarnung ausgegeben. Gegen 11.45 Uhr wird die Entwarnung ausgelöst. Die Sirenen geben dafür das entsprechende Entwarnungssignal ab. Der bundesweite Warntag soll zeigen, ob die verschiedenen Warnmöglichkeiten funktionieren und gut zusammenspielen. Gleichzeitig sollen die Bürgerinnen und Bürger die unterschiedlichen Warnwege kennenlernen und mit den Warnsignalen vertraut werden. So können sie im Ernstfall besser reagieren. Wichtig ist, es besteht keine Gefahr. Bei allen Warnungen und Signalen, die im Rahmen des bundesweiten Warntages am 10. September ausgegeben werden, handelt es sich ausschließlich um eine Probewarnung. Die Bevölkerung muss deshalb keine Maßnahmen ergreifen.
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1: Ja, und ich finde es schön, dass ihr dabei geblieben seid. 18 Uhr und ja, 20 Minuten wäre das gleich. Ideal, blaue Augen haben den Anfang der Musik gemacht im zweiten Teil. Jetzt gleich für euch die Olsen Brothers, Walk Right Back. Wenke Mürre, das wäre John nie passiert. Tokyo Hotel ist dabei mit Spring nicht. Raymond mit Yesterday. Und ich wünsche euch auch im zweiten Teil viel Spaß.

Das Arndt-Museum in der Stadt Garz auf der Insel Rügen zeigt demnächst eine neue Sonderausstellung über Deepfakes. Ab dem 8. September präsentiert das Arndt-Museum die Sonderausstellung Täuschend echt, die Welt der Deepfakes. Im Mittelpunkt dabei steht eine Technologie, die durch den Einsatz künstlicher Intelligenz neue Möglichkeiten der digitalen Bild-, Video- und Audiomanipulation eröffnet und zugleich Fragen nach Wahrheit, Authentizität und der Verlässlichkeit von Informationen aufwirft. Deepfakes können Gesichter, Stimmen, bewegte Bilder so realistisch verändern oder neu erzeugen, dass künstlich generierte Inhalte oftmals nur schwer von authentischem Material zu unterscheiden sind. Die Ausstellung vermittelt grundlegende Kenntnisse über die Entstehung und Funktionsweise von Deepfakes und beleuchtet deren gesellschaftliche Bedeutung. Für das Arndt-Museum als Museum für Literatur und Geschichte bietet das Thema eine besondere inhaltliche Perspektive. Die Auseinandersetzung mit Quellen, Überlieferungen und unterschiedlichen Formen der Darstellung gehört zu den zentralen Fragen von Literatur und Geschichtsschreibung. Und die Möglichkeiten künstlicher Intelligenz führen diese Fragestellungen in die digitale Gegenwart und machen deutlich, wie wichtig die kritische Prüfung von Informationen ist. Die Ausstellung lädt dazu ein, digitale Inhalte bewusster wahrzunehmen, Darstellungen kritisch zu hinterfragen und sich mit den Veränderungen auseinanderzusetzen, die künstliche Intelligenz für unseren Umgang mit Wahrheit und Wirklichkeit mit sich bringt. Die Wanderausstellung zur Medienkompetenz ist eine Produktion von ausstellung-laien.de. Und die Sonderausstellung ist vom 8. September bis zum 6. November 2026 im Arndt-Museum in der Stadt Garz auf der Insel Rügen zu sehen. Ja, und hier sind jetzt für euch Jan und Kjeld mit ihrem Titel aus dem Jahr 1960, Banjo Boy, danach Paul Simon, Mrs. Robinson und Unheilig, Lichter der Stadt. In

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Ja, und diese Band habt ihr sicherlich erkannt. Eher eine Gesangstruppe aus Holland. Pussycat, Teenage Queenie. Ja, und ich habe hier so ein paar Ansagen für euch, weil gleich wird es 18.50 Uhr und die Sendung geht auf ihr Ende zu. Als erstes sage ich euch mal, welche drei Titel für euch hier gleich noch bereitstehen. Das ist zum einen Agnetha Fältskog, The End of the World, 5000 Volts kommen, I'm on fire und zum Schluss machen wir alle gemeinsam was. Wir verabschieden uns für heute pfeifend mit dem River Kwai Marsch aus dem Jahr 1958 und das Ganze bringt das Orchester mit Schmiller, March from the River Kwai. Ja, und dann geht's weiter um 19 Uhr mit einer Sondersendung. Der Fred ist heute nicht da und kann euch leider auch kein Dinner servieren. Aber es gibt um 19 Uhr eine Sondersendung und zwar Fleetwood Mac, zeitloser Pop. Und das alles um 19 Uhr und danach geht's weiter wie immer mit der Sendung zum Wochenende und dem Micha. Ja. Und in den nächsten beiden Wochen, da bin ich leider nicht da. Das heißt, wir hören uns erst wieder in 3 Wochen. Ja, habe ich jetzt alles gesagt? Habe ich was vergessen? Nee, habe ich nicht. Außer euch noch einen schönen Sonntagabend zu wünschen. Kommt gut in die neue Arbeitswoche. Bleibt gesund. Lasst euch nicht stressen. Ich bin und bleibe bis zu unserem Wiederhören heute in 3 Wochen. Ihr und euer Gerhard Rehse. Live aus dem Studio Lauterbach auf der Insel Rügen. Und jetzt mache ich mich vom Acker. Tschüss und bye bye.

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0: Dies ist die Geschichte einer Band, die alles hatte, um erfolgreich zu sein. Und alles, um zu scheitern.
1: My name is Christine McVie.
2: John McVie, Grace. Mick Fleetwood.
3: Stevie Nicks.
4: And Lindsey Buckingham.
0: Fleetwood Mac wurde in einem Atemzug mit den Exzessen der späten 70er Jahre genannt. Die Band hat wie ein Phönix die Jahrzehnte überdauert und Kontinente überspannt. Nur wenige Bands waren so im Einklang. Aber zwischen mystischen Krisen und Liebestragödien standen sie mehrmals kurz davor, zugrunde zu gehen. Welche Zauberformel ließ Fleetwood Mac immer wieder aus der Asche auferstehen? Die von Peter Green gestaltete Klangbasis? Die rhythmische Geschicklichkeit von Mick Fleetwood und John McVie? Der Schaffensdrang des Liebespaars Buckingham-Nicks? Oder das gewaltige Talent von Christine McVie und ihre unerschütterliche Freundschaft mit Stevie Nicks?
5: Der riesige Einfluss von Fleetwood Mac entstand durch ein von Frauen geleitetes, kreatives Team.
0: All das gepaart mit Sex, Drugs und Rock'n'Roll.
6: Fleetwood Mac sind die Beatles Amerikas.
7: It would be Fleetwood Mac.
0: Den Kopf in den Wolken, nie beide Füße auf dem Boden. Das Herz am rechten Fleck. Trotz zufälliger Inspiration wurde Fleetwood Mac Kult, dank unvergesslicher Alben.
8: Ich bin immer noch erstaunt, wie gut sie sind.
0: Und ihr Einfluss wirkt bis heute.
9: Ich habe mich wie besessen gefühlt.

0: September 2020. Nach einer Autopanne fährt ein TikTok-User mit dem Skateboard zur Arbeit und singt dabei Dreams von Fleetwood Mac. Das Video geht viral und sogar Mick Fleetwood macht mit. Innerhalb weniger Tage verdoppelt Dreams seine Klicks auf den Streaming-Plattformen und steigt wieder in die berühmten amerikanischen Billboard-Charts ein.
1: Dreams ist ein gutes Beispiel dafür, was so toll an Fleetwood Mac ist. Es ist ein perfekter Song, eine perfekte Platte.
0: Seit seiner Single-Auskopplung aus dem Album Rumors 1977 hat Dreams dank seiner Verwendung in Filmen und Serien zahlreiche Comebacks erlebt. Die Serie Daisy Jones and the Six übernimmt sogar das Gefühlschaos und den Look von Fleetwood Mac.
2: Es gibt eine sehr schöne Szene in Big Little Lies, der Serie von Jean-Marc Vallée. Da singen Reese Witherspoon, Nicole Kidman und Shailene Woodley eine Art Schwesternschaftshymne.
3: Thank you. And you're going to do a cover for us.
4: It's by one of my favorite bands. It's one of my favorite songs.
0: Ob Rock'n'Roll, Pop oder Rap, Fleetwood Mac verbindet die unterschiedlichsten Musikfans. Darunter auch Teenager-Idole wie Harry Styles.

0: man zu eingängiger Popmusik tanzen konnte. Aber auch das Songwriting war toll. Fleetwood Mac stehen über der Zeit.
1: '67 wird das Swinging London vom British Blues Boom unter dem Einfluss amerikanischer Ikonen aufgewirbelt. Angeführt von John Mayall und Eric Clapton. Die Anhänger dieser Bewegung schließen Freundschaften. Wie der Schlagzeuger Mick Fleetwood und der Bassist John McVie, die in der Band von John Mayall spielen. Auch einer der damals angesagtesten Londoner Gitarristen ist dort Mitglied, Peter Green.
2: John Mayall hat Peter Green a birthday present, which amounted to a few hours studio time. And during that session, Peter recorded an instrumental, which was called Fleetwood Mac, mainly because me and John were playing on it.
3: Und dann sagte er, tretet der Band bei, ich habe sie nach euch benannt.
1: Während Mick Fleetwood das Angebot annimmt und mit Jeremy Spencer ein vielversprechender Gitarrist dazukommt, dauert es, bis John McVie überzeugt ist.
3: John spielte gern einfach Chicago Blues. John Mayall ließ in seiner Band aber auch Bläser spielen. Das gefiel John nicht, also schloss er sich Peter Green bei Fleetwood Mac an.
1: Das erste Album von Fleetwood Mac erscheint 1968. Es versammelt Bluescover und Kompositionen von Jeremy Spencer und Peter Green, dessen Bescheidenheit nicht über seine Virtuosität hinwegtäuschen kann.
3: B.B. King sagte, Peter Green sei der einzige Bluesmusiker, bei dem er im kalten Schweiß ausbreche. Seine Einflüsse entstammten der jüdischen Tradition, des Folk, dem Rock'n'Roll und Rockabilly. Aber er liebte auch klassische Musik.

0: Der schlanke und düstere Blues von Fleetwood Mac ist so angesehen, dass die Band gemeinsam mit Größen wie Buddy Guy in den Studios von Jazz Records in Chicago spielt. In der Zwischenzeit wurde ein Gitarrist verpflichtet, der 18-jährige Danny Kirwan. Unglaublich talentiert, unglaublich melancholisch.
1: Die spirituelle und religiöse Symbolik war Peter Green sehr wichtig. Das war also viel mehr als nur Blues. Und das machte ihn so besonders.
0: Albatross ist die meistverkaufte instrumentale Rocksingle aller Zeiten in Großbritannien. Sie bestätigt einen Erfolg, der langsam beginnt, auf Peter Green zu lasten.
2: Mein bester Freund in der Schule hieß Andrew. Wir beide fingen gleichzeitig an, Gitarre zu lernen. Andrew sagte, was ich gleich spiele, wird dir bestimmt sehr, sehr gut gefallen.
3: We're now going to do our latest single called Oh Well.
4: This is incredible.
2: Unglaublich. Dieses Riff steigert sich und führt zu dieser Explosion von E-Gitarren. Anstatt sich immer weiter zu steigern und einen Groove aufzubauen, der weitergeführt wird, hört es plötzlich auf. Und dann dieses Klopfen auf einer Kuhglocke. Das hört dann auf und es herrscht Stille. Und jetzt setzt seine Stimme ein, die klingt, als sei sie 2000 Jahre alt. Unglaublich, brillant. Der Song hatte eine existenzielle Düsternis, die einen mit 14 sehr berührt. Es war ein Mysterium. Wie kann man so viel von dem hier drin kommunizieren? Mein Kopf spielte verrückt.

0: Kragen verstrickt, nimmt er eine Dosis LSD zu viel.
1: Wenn der Geist einen Riss hat, kann sich das zu einem riesigen Spalt ausweiten, zu einem Canyon. Das kann sehr zerstörerisch sein.
0: Peter Green kämpft mit Panikattacken und künstlerischen Zweifeln. Er wünscht sich Spiritualität statt Ruhm. Am Ende beschließt er, Fleetwood Mac zu verlassen.

0: Er hätte eine bedeutende Figur des Rock der 70er werden können. Aber der ganze Erfolg, all die Hits, die Millionen verkaufter Platten trugen zur Tragödie von Peter Green bei.
1: Für Peter Green beginnt eine lange Irrfahrt, fernab der lukrativen Zukunft von Fleetwood Mac. Zur Band stößt die Pianistin und Sängerin Christine McVie, geborene Perfect. Sowas kann man sich nicht ausdenken.
2: Da war sie bereits Mitglied von Chicken Shack gewesen und hatte ihre eigene Soloplatte. Sie war also schon bekannt. Nach ihrer Heirat mit John gehörte sie zur Familie.

0: 1971 sind Fleetwood Mac auf US-Tournee. Seit Peter Greens Ausstieg ist Jeremy Spencer deprimiert und orientierungslos. In Los Angeles geht er einkaufen und kommt nicht mehr zurück.
1: Er trat der Sekte Children of God bei. Das lag nahe. Viele Hippies waren verloren und traten Sekten bei.
0: Als man Spencer findet und versucht, ihn zur Vernunft zu bringen, hat er sich bereits den Kopf rasiert, seinen Vornamen geändert und beschlossen, die Zeit mit Fleetwood Mac sei für ihn beendet. Die Band ist schockiert und braucht jetzt dringend einen neuen Gitarristen. Die Wahl fällt auf den gutmütigen Bob Welch aus Los Angeles.
2: Durch Bob wurden sie zu einer transatlantischen Band. Er brachte etwas Geschmackvolles, Entspanntes, Strahlendes in die Band.

0: Bob Welchs Aufnahme verärgert Danny Kirwan, der von Alkohol und Drogen gebeutelt und durch seine Vaterschaft gestresst ist. Er schlägt den Kopf gegen die Wand und zertrümmert seine Gitarre, um nicht auf die Bühne zu müssen.
1: Der Ruhm wurde zu viel für diesen engelsgleichen Mann. Er spielte unglaublich emotional, hatte großes Feingefühl in seinen Fingern.
0: Schweren Herzens entlässt Mick Fleetwood Danny Kirwan. Die folgenden Verpflichtungen sind nicht gerade erfolgreich. Am wenigsten die von Bob Weston.
2: Bob hatte eine Affäre mit Micks Frau, Jenny Boyd. Das war nicht gerade die beste Idee. Also wieder Krise.
3: It's in the studio with Fleetwood Mac.
0: Während Mick Fleetwood mit den juristischen und finanziellen Problemen der Band kämpft, wirft auch Bob Welch nach 5 Alben und 3 anstrengenden Jahren bei Fleetwood Mac das Handtuch. '74 lässt sich die Band in Los Angeles nieder, um eine Karriere wiederzubeleben, die ungewiss geworden ist.
2: Mitte der 70er war Los Angeles das Epizentrum des amerikanischen Rock'n'Roll.
0: Zwischen der Bohème von Laurel Canyon und dem prunkvollen Villen von Bel Air, umgeben von Ikonen wie Joni Mitchell und Neil Young, wollen sich Fleetwood Mac einen Namen machen. Doch es fehlt der Funke, beziehungsweise zwei: Lindsey Buckingham und Stevie Nicks. Stevie Nicks stammt aus einer musikalischen Familie. Ihr Großvater war in einer Country-Band. Sie begann mit 4 Jahren zu singen. Es steckte also schon immer in ihr. Sie schrieb ihren ersten Song mit 16 über verlorene Liebe. Lindsey Buckingham lernte sie auf einer Party in San Francisco kennen. Sie ging spontan auf die Bühne und fing an, mit ihm zu singen.
4: Lindsey spielte in einer Rockband, Fritz, deren Sängerin Stevie bald darauf wurde.
0: Sie spielten als Vorband für Janis Joplin oder Jimi Hendrix.
2: Lindsey Buckingham ist ein faszinierender Typ. Er begann 1966 in Nordkalifornien zu spielen. Aber er fühlte sich nie wirklich mit dem verbunden, was in San Francisco im Hippie-Rock passierte. Es ist fast so, als wären Lindsey und Stevie immer dazu bestimmt gewesen, nach L.A. zu gehen. Sie hatten in ihrer Musik immer diese Pop-Sensibilität.
0: 1973 gibt es Fritz nicht mehr. Das Paar Stevie und Lindsey erfindet sich in Los Angeles mit dem Album Buckingham Nicks neu. Wir sehen die beiden nackt, in schwarz-weiß. Stevie war das sehr unangenehm, aber Lindsey bestand darauf.
2: Die beiden waren schon immer dazu bestimmt, brillante Pop-Rock-Songs zu schreiben.
0: Aber das Album floppte. Sie hatten kein Geld. Er versuchte, ein Netzwerk aufzubauen. Sie kellnerte und putzte. Jemand musste schließlich die Rechnungen zahlen. Stevie und Lindsey träumen von Ruhm, der dank ihrer Begegnung mit Mick Fleetwood und John und Christine McVie nicht lange auf sich warten lässt.
5: At the time, Mick was looking for a studio in which to record an album, and he ended up at Sound City in Los Angeles. And the engineer out there who had done our album played him some of our tapes, just to sort of show him what the studio sounded like, and he really liked the music.
6: Mick interessierte sich für Lindsey und der bestand darauf, nur gemeinsam mit Stevie mitzumachen.
7: It was just like we had dinner and when we left, everybody just sort of hugged each other and said, well, rehearsal is next week at 7 o'clock and it was done.
6: Innerhalb von 20 Minuten hörten sie es. Die Kombination von Stevies, Lindseys und Christines Stimme war wirklich gut. Also buchten sie einige Auftritte.

0: Sie sahen, dass Stevie auf der Bühne eine unglaubliche Erscheinung war. Alle waren auf sie fixiert, die sich mit dem Tambourin bewegte. Mick und John sahen sich an und dachten, das passt.
1: So it was just one of those chemistry things that came along at the right time, and everybody was so delighted to have each other, to be this band.
2: Sie befanden sich in einer seltsamen Übergangszone, am Schnittpunkt zwischen England und Kalifornien. Stevie und Lindsay machten schon Musik lange, bevor sie zu Fleetwood Mac kamen. Sie besaßen Ernsthaftigkeit und Virtuosität.
3: How's it changed what you were doing?
4: Oh, it changed what I was doing a lot. Well, just as a writer, you know, sure, I'm going to touch them with my songs, you know.
5: This is a song from Stevie Nicks called Rhiannon.
6: Ich finde, dass es in Los Angeles eine gewisse Mystik gibt. Wenn die heißen Santa Ana-Winde durch die offenen Fenster wehen, es gibt nichts Nostalgischeres, Traumhafteres und Mystischeres. Und das ist für mich Fleetwood Mac.
7: 1975 nimmt das neu formierte Quintett in den Sound City Studios in Los Angeles das Album Fleetwood Mac auf und geht direkt auf Tournee. Doch der Erfolg lässt auf sich warten.
8: We all thought that it should do well. You know, it was one of those feelings to start with. And it did initially, and then it went down and it went up, and next week it's number one. So it's pretty phenomenal.
7: Rhiannon wurde als eine der Singles ausgesucht. Es ging durch die Decke und danach verkauften sich die Alben wie von allein.

0: Meine erste Erinnerung an Fleetwood Mac ist Rhiannon. Es klang so mysteriös, so anders, so schwermütig.
1: Durch dieses fiktive Selbstporträt von Stevie Nicks, das von einer walisischen Gottheit inspiriert wurde, wird das Album 3 Millionen Mal verkauft. Im Gegensatz zu einem Rock'n'Roll, der Motorradtouren, amerikanische Landschaften und triumphierende Männlichkeit feiert, erklärt Stevie Nicks die weibliche Kraft zum roten Faden ihrer Songs.
2: Stevie und Christine hatten zwei sehr unterschiedliche Songwriting-Stile. Christine McVie hatte immer eine leicht melancholische, aber beruhigende Art. Stevie Nicks hingegen hatte eine raue, sexuelle, mystische Seite.
3: I met her, I instantly liked her. Not because she was like me, quite the contrary, we are totally unalike. Me and Stevie were complete opposites of ends of the personality spectrum.
0: Sie und Christine verband eine Art Schwesternschaft. Das unterschied sie von anderen Rockbands, in denen nur Männer waren.
4: Sie schrieben ganz unterschiedlich die besten Songs der Band und sie waren eng befreundet.

0: Available on Warner Brothers Records and Tapes.
1: Rumors ging 77 hoch wie eine Bombe. Man konnte das Radio nicht anschalten oder die Straße entlang laufen, ohne es zu hören. Wenn man die Tür schloss, kam es durchs Fenster rein, aus einem vorbeifahrenden Auto.
2: Rumors wird in Sausalito und Los Angeles aufgenommen. Es bietet eine ebenso unschlagbare wie zugängliche Mischung aus Pop, Folk und Rock, die als Softrock bekannt wird. Als das Album erscheint, steht die desillusionierte Gesellschaft kurz davor, vom Kapitalismus verschlungen zu werden. Die freie Liebe muss schmerzhaften Trennungen weichen.
3: Die McVees trennten sich, Nix und Buckingham trennten sich. Trotzdem nahm die Band neue Alben auf, tourte, schrieb Songs übereinander.
4: All the songs are about life on the road and about things that were going down within the band, you know, within relationships and things like that.

0: Man hört die Texte und weiß, dass diese Person über jene singt, darüber, was sie durchmachen. Es hat eine emotionale Resonanz. Es ist echt.
1: In You Make Loving Fun singt Christine McVie über ihren Liebhaber aus dem Technikteam.
2: And Don't Stop.
3: Und Don't Stop ist hauptsächlich an John McVie gerichtet, von dem sich Christine damals trennte. Es wirkt nicht wie ein herzzerreißender Song, weil er aufmunternd und treibend ist.

0: Der Sound, die Fantasie, die Klamotten, die Frisuren. Es war der Inbegriff von Hippie-Chic.
1: Es traf den damaligen Zeitgeist.
0: Die beiden vermutlich meistverkauften Alben der 70er entstanden in L.A. Their Greatest Hits von den Eagles und Rumors von Fleetwood Mac.
2: Es war eins der meistverkauften Alben der 70er und verkaufte sich 40 Millionen Mal.

0: Mick Fleetwood's Beat bei Dreams ist einer der legendärsten aller Zeiten.
1: Auf dem Bett von Sly Stone über dem Studio in Sausalito schreibt Stevie innerhalb von 10 Minuten ihre Antwort auf das aggressive Go Your Own Way von Lindsay.

0: was like a reference vocal and just a very simple Fender Rhodes piano. So that was an accidental, very real song. There are a few songs on the Fleetwood Mac records that actually did accidentally come out very real.
1: Stevie Nicks just played the
2: Stevie Nicks spielte das Piano und sang. Genial. Aber das lag auch an den anderen, an der Art, wie die Stimmen harmonieren. Es ist ein Meisterwerk.
3: Stevie Nicks Songs haben eine unglaubliche Einfachheit, die sehr effektiv ist. Ich kann mir gut vorstellen, wie sie einen Song den anderen vorspielt, die gar nicht richtig zuhören. Und dann ist es ein Song wie Dreams, der immer noch ein Hit ist.
4: I have to do something else besides just rock and roll. Rock and roll is wonderful, and I love it, but it's not everything, and it's important for me to do other things. It always has been, though. I can't live on just one. I'm a Gemini.
5: Sie trug Spitzenschuhe, machte ihre Kunst, wollte einen Zylinder tragen. Sie wurde langsam zu Stevie Nicks.

Lange dunkle Röcke, geschminkte Augen, märchenhafter Tanz. Auf der Bühne liefert Stevie Nicks eine Show ab. Dadurch wird sie zum beliebtesten Mitglied von Fleetwood Mac. Aber auch der Hexerei bezichtigt.

0: Sie wurde von Janis Joplin und Jimi Hendrix inspiriert und hatte etwas Gypsy und Feenhaftes. Sie erinnerte mich an eine der Mucha-Frauen auf den berühmten Jugendstil-Postern.
1: Die Magie, wenn sie auf der Bühne steht, spürt man auch im Studio. Sie ist auf jeder Platte.
2: Rock'n'Roll ist voll von unglaublichen Dramen und Geschichten von Leuten auf Drogen. Aber das hat was mit dem Job zu tun und mit dem, was von einem verlangt wird. Wie man tourt und all diese Dinge führen dazu, dass Leben zerstört werden. Erst allmählich begreifen wir, dass die Musikindustrie dazu beiträgt, dass die Leute psychische Probleme bekommen.
3: Well, I think that people realize now that if we could come through that, we could come through anything.
4: Fleetwood Mac verausgaben sich auf Tourneen und Achterbahnfahrten der Gefühle. Die Mitglieder sind von allen möglichen Substanzen abhängig. Der Dealer der Band wäre sogar fast in der Danksagung im Booklet von Rumors erwähnt worden.
5: Es gibt LSD Fleetwood Mac und Kokain Fleetwood Mac. Das ist für mich Fleetwood Mac der 70er. Es ist der Sound von Los Angeles Mitte der 70er. Exzess, zu viel Kokain, zu viel Paranoia. Und ein paar tolle Songs.
4: Das Album Tusk erschien 1979. Sie kamen gerade von einer Rumors-Tour und beschlossen, $1 Million in dieses 12. Album zu stecken. Ein Doppelalbum.
6: Sie versuchten, die Grenzen dessen, wofür sie bekannt waren, zu verschieben. Sie experimentierten, probierten verrückte Sachen aus. Lindsay tobte sich bei der Produktion aus.
7: It's a unique thing having three people who write, and although the styles have somewhat of a crossover, you know, hopefully to keep the whole thing having a continuity.
4: Während der Aufnahme von Tusk setzt sich Lindsay durch, um einen minimalen, aber dichten, einen romantischen, aber zynischen Sound zu erzeugen. Damit tritt er in die Fußstapfen von Brian Wilson, dem Kopf der Beach Boys.
8: Brian Wilson war sein großes Idol und er wollte außergewöhnliche Musik erschaffen. Nicht, dass Fleetwood Mac eine Art Dinosaurier der Softrock-Ära wird.
4: Damals waren Punk und New Wave in aller Munde. Lindsay Buckingham hörte Talking Heads und The Clash. Er wollte etwas Exzentrischeres machen.

0: Bei einigen Aufnahmen klingt es fast so. Als würde man Fleetwood Mac live bei einem Soundcheck hören, aber aus der Ferne. Diese Art Dissonanz entsteht auch durch intimes Songwriting, durch einen Blick hinter die Kulissen.
1: If we left your melody on there and I just sang like a lower part or something.
2: Okay.

Der Zauber von Fleetwood Mac hat einen ungeahnten Einfluss auf Tusk, das 1979 erscheint. Im Titelsong spielt eine Universitätskapelle. Eine verrückte Idee von Mick Fleetwood. Die Band kennt keine Grenzen. Wie auch die anderen Bandmitglieder beharrt Stevie Nicks auf ihrer sexuellen Unabhängigkeit. Als sie von Don Henley, von den Eagles, schwanger wird, behält sie das Kind nicht. Sie hätte es Sarah genannt, nach einer ihrer besten Freundinnen.

0: Mein Lieblingssong von Fleetwood Mac ist wohl Sarah. Er schafft eine merkwürdige, melancholische Traumwelt.
1: Doch der Song Sarah ist auch Mick Fleetwood gewidmet.

0: my relationship with Stevie in the band was very private, and it was hot and feverish for about a year, and we were very much in love, and we just were too wild to be together, you know, just too much going on. And then I met Sarah, my now wife, anyhow.
1: And so I lost Mick and my friend Sarah in one fell swoop.
2: Trotz der internen Spannungen und des geringen kommerziellen Erfolgs angesichts der hohen Ausgaben für das Album überzeugt die kollektive Stärke von Fleetwood Mac während der legendären Tusk-Tour.
3: Was damals an Geld bei ihnen in Umlauf war, war unglaublich. Die Versuchung für die Band war riesig und betraf alles Mögliche. Häuser, Kleidung, Schmuck, Drogen, Sex, Alkohol. Sie hatten Zugriff auf alles, was sie wollten.
4: Rockstars verhielten sich wie die Filmstars aus Hollywood und Beverly Hills.
2: Zwischen Buckingham und Nix war es besonders schlimm. Er verspottete sie wegen ihrer Bühnenshow. Irgendwann verpasste er ihr auf der Bühne einen Tritt. Backstage warf er eine Gitarre nach ihr. Zum Glück duckte sie sich.

0: It's a very like male pride.
1: Das ist ein sehr männliches, chauvinistisches Verhalten. Es überrascht mich, wenn solche Männer wirklich sanfte und wunderschöne Musik schreiben können und dann so sind.
2: Als Buckingham Nix mit der Gitarre angriff, schleuderte ihm Christine McVie ein Glas Wein ins Gesicht.
3: Christine und Stevie brauchten einander, um den Wahnsinn des Rock'n'Roll, die gemeinsame Tour und diese männliche Welt zu überleben.
2: Erstaunlicherweise bekam man von diesem ganzen Tumult nichts mit. Die Show hatte oberste Priorität.
4: Trotz seiner Scheidungen und neuer Ehen stellt Mick Fleetwood sicher, dass die Band weiterlebt. Dabei lastet großer Druck auf ihm.
5: Mick ist einer der besten Bandschlagzeuger, zusammen mit Ringo Starr. Er treibt die Band von seinem Schlagzeug aus an.
6: I'm aware of making money. But I think everyone in the band feels exactly the same. That is not the reason we're doing this.
4: Seine dysfunktionale Wahlfamilie erschöpft Mick. Aber er kann sich auf seinen treuen Bandkollegen John McVie verlassen.
5: John McVie ist ein ruhiger Typ. Er ist die Verbindung, die alles zusammenhält. Er ist ein verkannter Held.
4: Das erste Soloalbum von Stevie Nicks heißt nach einer Pflanze, die von Hexen im Mittelalter benutzt wurde und die je nach Verwendung heilend oder tödlich sein konnte. Das Rolling Stone Magazin verleiht ihr den Titel Queen of Rock'n'Roll.
7: Zweifellos hatte Stevie von all den Solokarrieren der Mitglieder von Fleetwood Mac den größten Erfolg und schrieb die besten Songs. Edge of 17 ist zum Beispiel sehr stark.

0: Im Herbst 1981 macht sich Fleetwood Mac an die Arbeit für ein neues Album. Es wird hauptsächlich in Frankreich aufgenommen, im legendären Château d'Hérouville. Dort nahmen auch Pink Floyd, Elton John und David Bowie auf.
1: Die Idee war, die DNA von einem Album wie Rumours mit einem moderneren Sound zu verknüpfen. Es wirkt wie ein Album, das für MTV konzipiert wurde.

0: In Hold Me spricht Christine McVie über ihre schmerzhafte Beziehung zu Dennis Wilson von den Beach Boys, der 1983 ertrinkt. Lindsay und Stevie stehen miteinander auf Kriegsfuß. John hat wieder geheiratet und kämpft immer noch mit dem Alkohol. Auf dem Album mit dem passenden Titel Mirage, Illusion, ist jeder mit seinen eigenen Themen beschäftigt. Aber Christine und Stevie schreiben wieder mal die erfolgreichsten Singles des Albums.
1: Gypsy stammt aus der Feder von Stevie Nicks. Das Musikvideo war verblüffend. Die Paare haben sich wiedergefunden. Buckingham und Nicks tanzen, Christine und John McVie trinken Champagner. Mick Fleetwood ist die ganze Zeit allein und beobachtet die Szene.

0: Es ist fast schon ironisch, dass alles so heil scheint, obwohl es immer noch Probleme gab.
1: Das Album Tango in the Night konzipiert Lindsey Buckingham mit dem für ihn typischen Perfektionismus. Es reiht sich in den Sound der 80er Jahre ein, gibt aber auch einen Ausblick auf zukünftige Generationen von Künstlern.
2: Für jede Band aus den 70ern muss das Ende der 80er hart gewesen sein, denn das war der Wendepunkt. Es war der Beginn von Alternative, eine Rebellion gegen alles, was Mainstream war. Aber Fleetwood Mac aus den 80ern hört man heute noch oft.
3: Daft Punk und andere Bands ließen sich auf diese glanzvolle, strahlende Dekadenz ein und spielten damit.
4: Man kann sie nicht nur auf eine Soft-Rock-Band reduzieren.
1: Auf Tango in the Night gibt es mehrere Hits, darunter Little Lies und Everywhere von Christine McVie.
3: Ihr Songwriting-Stil erreicht mit Tango in the Night seinen Höhepunkt. Lindsey arbeitete bei dem Album mit Drumcomputern. Es hat einen gewissen Glanz. Ich finde es großartig. Der Song Big Love ist herausragend.

0: Stevie ist bei diesem Album eher ein Schatten ihrer selbst. Sie versuchte zu der Zeit von ihrer Kokainabhängigkeit loszukommen. Ein Psychiater hatte ihr das Medikament Clonazepam verschrieben und sie war in einer Phase, in der sie sich als nutzlos bezeichnete. Sie hatte keine kreative Energie.
1: Die Spannungen zwischen Stevie Nicks und Lindsey Buckingham spitzen sich zu. Lindsey weigert sich, auf Tour zu gehen und bringt so das Fass zum Überlaufen.
2: Being in a band is a compromise. You know, you have to give and take, and that's the only way to do it. Otherwise, you know, it doesn't work. So he's better off, and we're a lot better off as a band without him.
1: Wieder werden Gitarristen gesucht. Um Lindsey zu ersetzen, brauchen sie zwei. Billy Burnett und Rick Vito spielen bei den Konzerten von Tango in the Night und auf dem nächsten Album, Behind the Mask. Lindsey Buckingham steht früher als erwartet mit seinen ehemaligen Bandkollegen wieder auf der Bühne. Dank der Präsidentschaftswahl von Bill Clinton, die das Feuer von Fleetwood Mac neu entfacht.

Sie sangen bei Clintons Amtseinführung. Es war eine gute Botschaft und machte Fleetwood Mac einem ganz neuen Publikum bekannt. Das hält Stevie Nicks nicht vom Ausstieg aus der Band ab. Wie Lindsey Buckingham stimmt sie aber einem erneuten Auftritt zu, bei dem jeder Blick zwischen dem ehemaligen Paar genauestens beobachtet wird.

0: Danach verlässt Christine McVie Fleetwood Mac, um die Ruhe auf dem Land in England zu genießen. Stevie will nicht in einer Band sein, die außer ihr nur aus Männern besteht. Auch wenn diese Band 1998 in die Rock'n'Roll Hall of Fame aufgenommen wird.
1: Viele Künstler wie The Smashing Pumpkins oder Courtney Love, von denen man das nicht erwarten würde, haben Fleetwood Mac Tribut gezollt. Später wurde auch Stevie Nicks solo in die Rock'n'Roll Hall of Fame aufgenommen, weil sie eine tolle Künstlerin ist.
2: Sie ist einer der größten weiblichen Rockstars, singt aber trotzdem über ihr inneres Kind. Mit über 70 Jahren zeigt sie immer noch, dass sie die Größte ist.
3: Macy Gray.
4: Earlier this year, I got the chance to work with the fabulous Stevie Nicks. And she is here tonight.
5: Well, I don't have much of a life, really. And I don't say that with great sadness or anything. It's my choice. I chose being an artist over being a wife and a mother or being anything else. I have no regrets about that. I love being an artist. I figure in another life I can come back and do the other things, you know, but this was a good choice for me this time around.
1: Stevie Nicks ist eine feministische, aber auch eine Pop-Ikone. Bands wie Destiny's Child sampleten The Edge of 17 in ihrem Song Bootylicious. Das zeigt auch, wie wichtig Stevie Nicks für die Popkultur war.

0: Zeit lang kümmern sich alle um ihre körperlichen und emotionalen Blessuren. 2003 erscheint das Album Say You Will und Fleetwood Mac gehen erneut auf Tour. Zwar machen sich Stevie und Lindsay auf der Bühne schöne Augen, streiten hinter den Kulissen aber immer noch, sodass Lindsay ein weiteres Mal die Band verlässt. Für ein Album arbeitet er nochmal mit Christine McVie zusammen. Deren Tod 2022 bedeutet aber, laut Mick Fleetwood, das Ende der Band, die er so lang zusammengehalten hat. 2023, 46 Jahre nach seinem Erscheinen, ist Rumors erneut in den Top 10 der meistverkauften Platten in den USA.
1: Sie waren ihrer Zeit in vielerlei Hinsicht voraus. Man wird sie immer hören und sie werden immer jung bleiben, denn alle Wiederentdeckungen bleiben jung.
2: Peter Green,
3: Bob Welsh, Christine McVie, Buckingham Nicks. Alle, die etwas zu dieser Band beigetragen haben, haben ihr ihre Substanz verliehen. Sie haben einen Sockel geschaffen, den keine andere Band je haben wird.
0: Fleetwood Mac gibt es nicht mehr. Und doch hallt ihre Musik noch immer nach. Irgendwo zwischen Blues, Pop und Softrock. Voller Gefühle, die in eindringliche Melodien verwandelt sind.

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2: 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Mit der Sendung zum Wochenende mit M wie Michael aus dem Studio Asendorf in der Nordheide. Schönen guten Abend, meine lieben Freunde. Dann wollen wir nicht lang schnacken, sondern wie immer den Kopf in den Nacken, ne? Und wir fangen gleich wieder quer durch den Garten an. Heute habe ich wieder viele, viele schöne Scheiben für euch mitgebracht. Und wir fangen an mit New Order und Blue Monday als Live-Aufnahme.

Und jetzt hören wir Gaily News mit Do the Bad Dance, die 12-Inch-Version. Und ihr hört natürlich immer noch Müritz Radio und Hanse Radio.

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2: Und jetzt hören wir Selena Gomez mit Hands to Myself.
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0: Und jetzt habe ich für euch die Gruppe Silent Circle aufgelegt mit What a Shame, der Masterbeat Mix.
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So, und jetzt hören wir mal Show mit Can You Stop Me? Und ihr hört natürlich immer noch Müritz Radio und SVR Hanseradio.

0: Und jetzt habe ich für euch Humphrey Robertson aufgelegt mit Love in Your Eyes.
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2: So, und jetzt hören wir The Twins mit Time Will Tell.

Ja, Freunde, und wir sind in der letzten halben Stunde schon mittendrin und drei Titel habe ich noch für euch. Wir fangen an mit The Backspeed mit Daydream. So.

0: Ja, Freunde, und wie hat Otto immer gesagt, einen habe ich noch. Und jetzt hören wir Sarah mit Tokyo Town Extended Geisha Mix.
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Tja, Freunde, und schon sind wir durch mit der Sendung zum Wochenende mit MV Mike. Mir hat's Spaß gemacht, ich hoffe euch auch. Na klar. Weiß ich doch. Schöne Grüße gehen natürlich noch raus an Enrico und auch an Pino. Ja, morgen soll es ja ein bisschen wärmer nochmal werden, aber für den Rest der Woche sieht das wohl auch nicht mehr so rosig aus. Ich hoffe nur, ihr seid nächsten Samstag wieder dabei bei Castis Maxi Time um 20 Uhr und natürlich Sonntag bei meiner Sendung zum Wochenende mit MV Michael 20 bis 23 Uhr. Bis dahin wie immer eine ruhige Woche, lasst euch nicht nerven oder auf den Geist gehen, das führt zu nichts. Bei meinem Kumpel über den Schreibtisch, da hängt so ein Schild, da steht drauf, das Leben ist kurz, beeil dich. Also, das ist ein gutes Motto für die Woche, oder? Macht's gut, Leute, schlaft schön, bis nächste Woche. Nachti!

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1: Schwerin. Ministerpräsidentin Schwesig hat sich kürzlich in Schwerin über das Projekt Gastroburner des DEHOGA Mecklenburg-Vorpommern informiert. Im Rahmen der Gastroburner-Kampagne fährt ein Foodtruck in die Schulen, um für Ausbildungsmöglichkeiten im Gastgewerbe zu werben. 55.000 Menschen arbeiten in Mecklenburg-Vorpommern im Gastgewerbe. Davon sind rund 1.500 Auszubildende. Sie sind wichtig für den Tourismus, eine unserer wichtigsten Wirtschaftsbranchen im Land. Und sie sorgen dafür, dass auch wir Einheimischen essen gehen können. Gute Gastronomie ist die Visitenkarte unseres Landes, ebenso wichtig wie das Meer oder unsere schönen Städte, sagte die Ministerpräsidentin. Das Projekt läuft seit 2019. Die Landesregierung fördert den Gastroburner mit 900.000 Euro für die Jahre 2024 bis 2026. Die Ministerpräsidentin informierte, dass das Projekt auch im Jahr 2027 unterstützt werden soll. Nach meinem Eindruck ist der Foodtruck ein hervorragendes Mittel, um junge Menschen anzusprechen, für Ausbildungsberufe in der Gastronomie zu werben und ihnen auch das Thema gesunde Ernährung näher zu bringen. Auf dem Campus in der Weststadt war das Interesse bei den Schülerinnen und Schülern groß, so die Ministerpräsidentin. Schwerin. Die Finanzverwaltung baut ihre digitalen Serviceangebote weiter aus und erleichtert damit Bürgerinnen und Bürgern die Abgabe ihrer Einkommensteuererklärung. Mit der neuen Funktion Steuererklärung mit einem Klick, die ab dem 1. Juli 2026 bundesweit in der App Mein Elster Plus zur Verfügung steht, sowie dem bereits seit April laufenden Pilotprojekt Die Steuer macht das Amt, stehen gleich zwei Verfahren zur Verfügung, die den Aufwand für einfache Steuerfälle deutlich reduzieren. Ab dem 1. Juli 2026 können Bürgerinnen und Bürger mit der App Mein Elster Plus das neue kostenlose Angebot Steuererklärung mit einem Klick nutzen. Für einfache Steuerfälle erstellt die Finanzverwaltung auf Grundlage bereits vorliegender Daten, beispielsweise aus der Lohnsteuerbescheinigung oder bereits gespeicherten Elster-Daten, automatisch einen Steuervorschlag. Die Nutzenden müssen die Angaben lediglich prüfen und können die Steuererklärung anschließend mit einem Klick elektronisch übermitteln. Falls erforderlich, lassen sich die Daten vor dem Versand auch direkt in der App ergänzen oder anpassen. Das Angebot richtet sich an Steuerpflichtige, die in Deutschland leben, die Einkommensteuererklärung für das Kalenderjahr 2025 allein abgeben, ausschließlich Einkünfte aus einem Angestelltenverhältnis und/oder Alterseinkünften beziehen, keine Kinder berücksichtigen möchten, keine weiteren Einkünfte etwa aus Vermietung und Verpachtung oder Kapitalvermögen erklären müssen und über ein Elster-Benutzerkonto verfügen. Ein Elster-Konto kann unter www.elster.de/iPortal/Registrierung eingerichtet werden. Für die Steuererklärung 2026 ist eine Erweiterung des Nutzerkreises vorgesehen. Parallel dazu beteiligt sich Mecklenburg-Vorpommern am länderübergreifenden Pilotprojekt Die Steuer macht das Amt. Ziel ist es ebenfalls, die Steuererklärung einfacher und weniger aufwendig zu gestalten. Seit April haben rund 50.000 ausgewählte Steuerpflichtige aus allen 10 Finanzämtern des Landes einen auf bereits vorliegenden Daten basierenden Vorschlag für ihren späteren Steuerbescheid erhalten. Damit ein entsprechender Steuerbescheid ergehen kann, ist eine aktive Zustimmung erforderlich. Diese kann entweder über den im Anschreiben enthaltenen QR-Code oder durch Unterzeichnung und Rücksendung des Antwortschreibens erfolgen. Mehr als ein Viertel der angeschriebenen Bürgerinnen und Bürger hat dem Vorschlag bereits zugestimmt. Auf dieser Grundlage konnten die entsprechenden Steuerbescheide erstellt werden. Wer dem Vorschlag beispielsweise wegen fehlender Angaben nicht zustimmen kann, muss bis zum 31. Juli eine Einkommensteuererklärung beim zuständigen Finanzamt einreichen. Viele Menschen empfinden die Steuererklärung jedes Jahr als lästige Pflicht. Umso sinnvoller ist es, vorhandene Daten zu nutzen, die der Steuerverwaltung bereits vorliegen. Mit dem neuen Angebot Steuererklärung mit einem Klick und unserem Pilotprojekt Die Steuer macht das Amt verfolgen wir genau dieses Ziel. Die Einkommensteuer für Bürgerinnen und Bürger einfacher, verständlicher und weniger aufwendig zu machen. Unsere Finanzämter verstehen sich als Partner der Bürgerinnen und Bürger. Wer Steuern zahlt, soll sich darauf verlassen können, das Verfahren verständlich, transparent und möglichst unkompliziert sind. Mit beiden Angeboten gehen wir einen weiteren Schritt hin zu einer modernen, bürgernahen und serviceorientierten Steuerverwaltung, erläuterte Finanz- und Digitalisierungsminister Dr. Heiko Goye. Schwerin. Mecklenburg-Vorpommern will seine UNESCO-Biosphärenreservate künftig noch stärker als Forschungsstandorte etablieren. Mit einem neuen Forschungsthemenkatalog laden die Biosphärenreservate Schalksee und Flusslandschaft Elbe Wissenschaftlerinnen und Wissenschaftler gezielt ein, zentrale Zukunftsfragen zu Klimawandel, Artenvielfalt und nachhaltiger Landnutzung direkt vor Ort zu erforschen. Unsere Biosphärenreservate sind keine Freilichtmuseen. Sie sind Zukunftslabore, in denen wir Antworten auf die großen Fragen unserer Zeit entwickeln. Vom Klimawandel über den Schutz der biologischen Vielfalt bis hin zu einer nachhaltigen Landnutzung. Mit dem neuen Forschungsthemenkatalog laden wir Wissenschaftlerinnen und Wissenschaftler ausdrücklich ein, Mecklenburg-Vorpommern als Forschungsstandort zu nutzen, so Umweltminister Dr. Till Backhaus. Mecklenburg-Vorpommern verfügt mit 3 Nationalparken, 3 UNESCO-Biosphärenreservaten und 7 Naturparken über eines der dichtesten Netze großflächiger Schutzgebiete Deutschlands. Insgesamt stehen 545.700 Hektar und damit fast 18% der Landesfläche unter besonderem Schutz. Allein die 3 Biosphärenreservate umfassen rund 100.000 Hektar. Ein besonderer Vorteil für die Forschung sind die über Jahrzehnte aufgebauten Datenbestände der Biosphärenreservate. Langfristige Erhebungen zu Artenvielfalt, Wasserhaushalt und Landnutzung ermöglichen es, Veränderungen wissenschaftlich fundiert zu bewerten und praxisnahe Lösungen für Natur, Klima- und Ressourcenschutz zu entwickeln. Der neue Forschungsthemenkatalog knüpft daran an, bündelt konkrete Forschungsfragen und erleichtert die Zusammenarbeit zwischen Wissenschaft, Verwaltung und Praxis. Wie praxisnah diese Forschung ist, zeigen zahlreiche Projekte. Auf der Techiner Waldweide wird mithilfe eines Enterhalsbandes untersucht, wie Rinder naturschutzfachlich Werten nutzen. Die

0: zur Aufzucht der Jungfische und zu ihren Lebensraumansprüchen. Auch gesellschaftliche Fragestellungen stehen im Fokus. Gemeinsam mit der Universität Lüneburg wurde für die Stadt Boitzenburg ein kommunaler Nachhaltigkeitsbericht entwickelt, der Politik, Verwaltung und Bürgerschaft als Grundlage für eine nachhaltige Stadtentwicklung dient und inzwischen Vorbildcharakter für weitere Kommunen besitzt. Bereits heute zeigt sich das große Interesse an den neuen Forschungsangeboten. Allein in den vergangenen Monaten wurden auf Grundlage des Forschungsthemenkatalogs bereits 7 studentische Abschlussarbeiten in den beiden Biosphärenreservaten begonnen. Hinzu kommen zahlreiche Projekte mit unmittelbarem Nutzen für den Natur- und Klimaschutz. So wurden beispielsweise 40 Kleingewässer für Amphibien wie die Rotbauchunge saniert oder neu angelegt. Im Bundesförderprojekt BROMI fließen seit 2021 gemeinsam mit dem WWF und weiteren Partnern rund 8 Millionen Euro in den Insektenschutz. Forschung und Umweltbildung gehen dabei Hand in Hand. Zwischen 2021 und 2025 nahmen mehr als 3,67 Millionen Besucherinnen und Besucher an Führungen, Exkursionen, Vorträgen und Ausstellungen in den nationalen Naturlandschaften Mecklenburg-Vorpommerns teil. Forschung endet nicht im Labor. Sie liefert konkrete Lösungen für den Natur-, Klima- und Ressourcenschutz, unterstützt Kommunen, Landnutzer und Politik gleichermaßen. Mit dem Forschungsthemenkatalog schaffen wir jetzt die Voraussetzungen dafür, dass noch mehr wissenschaftliche Projekte ihren Weg nach Mecklenburg-Vorpommern finden und unsere Biosphärenreservate ihre Rolle als Modellregionen nachhaltiger Entwicklung weiter ausbauen können, so Backhaus. Der Forschungsthemenkatalog ist sowohl auf der Website des Biosphärenreservats Schalsee als auch des Biosphärenreservats Flusslandschaft Elbe, Mecklenburg-Vorpommern zu finden. Auch in dem Biosphärenreservat Südostrügen, den 3 Nationalparken und den 7 Naturparken in Mecklenburg-Vorpommern wird intensiv geforscht. Weiterführende Informationen finden Sie im Übrigen unter Natur in Mecklenburg-Vorpommern. Griebenow. Mit der Teileröffnung des touristischen Informationszentrums im Schloss Griebenow ist Anfang Juli ein wichtiges Etappenziel, Meilenstein für eines der bedeutendsten historischen Bauwerke Vorpommerns, erreicht worden. Im Rahmen der Veranstaltung übergab Dr. Wolfgang Planck, Minister für Wirtschaft, Infrastruktur, Tourismus und Arbeit, zugleich einen Zuwendungsbescheid in Höhe von 4,5 Millionen Euro für den 2. Bauabschnitt des Vorhabens an die Gemeinde Süderholz. Schloss Griebenow ist ein bedeutendes kulturhistorisches Erbe unseres Landes. Mit der Eröffnung des Informationszentrums und der neuen Förderung schaffen wir die Voraussetzungen, das Schloss dauerhaft als touristischen und kulturellen Anziehungspunkt weiterzuentwickeln. Das stärkt den Tourismus und die regionale Wertschöpfung, so Minister Dr. Planck. Mit dem ersten Bauabschnitt wurden unter anderem die historische Fassade einschließlich der Außentreppe modernisiert, die Heizungsanlage erneuert, Schwammschäden beseitigt sowie umfangreiche Brandschutzmaßnahmen umgesetzt. Darüber hinaus entstanden Räume für die Touristeninformation und Ausstellungen, die Barrierefreiheit wurde verbessert und die Außenanlagen weiterentwickelt.
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